0: 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September 1975. Es ist 0 Uhr und eine Minute. 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
1: 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Meine Damen und Herren, wir beschließen unser Tagesprogramm mit der Nationalhymne. Um 0 Uhr beginnt das Programm von Montag, den 1. September 1975, mit dem Nachrichtendienst.

der Jugend Vertrauen und Verantwortung. Das ist unsere, ist die bessere Welt. Wer nach Sinnerfüllung im Leben strebt, der wird dem faulen Zauber, der da drüben glänzt, schnell als das erkennen, was er ist. Massenarbeitslosigkeit, Obdachlosigkeit, soziale Unsicherheit, welche moderne Technik in der BRD begleiten, gibt es bei uns weder heute noch in Zukunft. Es ist eine Pervertierung der Menschenrechte, wenn ein Drittel oder ein Viertel oder welcher Teil der Gesellschaft auch immer ins Abseits gestellt und ausgegrenzt wird. Das Erscheinen der Neonazis auf der politischen Tribüne der Bundesrepublik gibt wirklich zu denken. Angesichts der Tatsache, dass versucht wird, die Existenz des Neonazismus zu leugnen oder sie gar zu verniedlichen, möchte ich hier daran erinnern, dass ich unter dem Naziregime mit zwei weiteren Kameraden dem Gefängnis der Leibstandarte Adolf Hitler zur gleichen Zeit zur Behandlung übergeben wurde, da dort der jetzige Führer der Republikaner als SS-Führer tätig war. Kein Zweifel, liebe Freunde und Genossen, solche die Völker der Welt beunruhigende Elemente der BRD-Politik sind dringend reformbedürftig.

Die zügellose Verleumdungskampagne, die derzeit international koordiniert, gegen die Deutsche Demokratische Republik geführt wird, zielt darauf ab, Menschen zu verwirren und Zweifel in die Kraft und die Vorzüge des Sozialismus zu sehen. Dass eine Gründung im Oktober 1949 ein Wendepunkt war in der Geschichte des deutschen Volkes und in der Geschichte Europas, ist lebe der 40. Jahrestag der Deutschen Demokratischen Republik.

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1: Im Studio Sönke Röhling. Bundeskanzler Merz hat Spekulationen über ein Aus von Schwarz-Rot zurückgewiesen. In der ARD-Sendung Karin Mioska sagte er, er suche keine anderen Mehrheiten. Das solle die SPD aber nicht dazu verleiten, zu denken, sie könne mit der Union machen, was sie will. In Richtung der SPD-Spitze sagte er deshalb,
2: es gibt in der CDU einen größer werdenden Unmut über Kompromisse, die wir miteinander machen. Und in dieser Koalition muss die Union vorkommen. Und wir müssen auch Dinge hinbekommen, die unsere Handschrift tragen. Und das ist vielleicht manchem in der Union bisher noch nicht gut genug gelungen. Und deswegen gibt es jetzt ein paar Themen, wo wir wirklich Fortschritte erzielen müssen.
1: SPD-Fraktionschef Miersch fordert Nachbesserungen bei der Gesundheitsreform. Als Beispiel nannte er das Vorhaben, die beitragsfreie Mitversicherung von Ehepartnern der gesetzlichen Kasse einzuschränken. Er hofft nun, dass der Bundestag auf Änderungen dringt. Dort gehe es nicht darum, Kabinettsbeschlüsse einfach abzunicken, so Miersch im ZDF. Deutschland hält an den Grenzkontrollen fest, das hat Innenminister Dobrindt klargestellt. Im Bericht aus Berlin sagt er, die illegale Migration sei seit 2023 um 70% zurückgegangen, vor allem weil man die Pull-Faktoren reduziert habe. Die Migrationsforscherin Viktoria Rietig sagte im Ersten,
3: wenn die Zahlen hochgehen, sagt man, juhu, wir hellen das Dunkelfeld auf. Wenn die Zahlen runtergehen, sagt man, juhu, die Leute sind abgeschreckt. Und wenn die Zahlen gleich bleiben, sagt man, juhu, wir stabilisieren die Lage. Also wir können jede Entwicklung als Beweis für angebliche Effektivität nehmen. Und das ist wissenschaftlich Quatsch, aber politisch genial.
1: Die schwedische Küstenwache hat in der Ostsee einen Tanker beschlagnahmt, der offenbar zur russischen Schattenflotte gehört. Das unter syrischer Flagge fahrende Schiff wurde südlich von Trelleborg geentert. Russland versucht immer wieder mit Schiffen unter falscher Flagge das internationale Ölembargo zu umgehen. In der Fußball-Bundesliga kann der VfL Wolfsburg weiter auf den Klassenerhalt hoffen. Durch das 1:1 in Freiburg ist man jetzt auf dem Relegationsplatz. Gerettet sind schon Gladbach und Mainz. Beide gewannen ihre Spiele gegen den BVB und St. Pauli. Der HSV und Union sicherten sich auch den Ligaverbleib, allerdings auf dem Sofa. In der Formel 1 hat Mercedes-Pilot Andrea Kimi Antonelli den großen Preis von Miami gewonnen. Der WM-Führende fuhr vor den McLaren-Piloten Lando Norris und Oscar Piastri über die Ziellinie.
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1: Viele Wolken sind gerade unterwegs. Dazu gibt es im Norden noch Regen und einzelne Gewitter, die im Laufe der Stunden aber nachlassen und in Richtung Nordosten weiterziehen. Im Südwesten ziehen Schauer und Gewitter ebenfalls ab, sonst bleibt es meist trocken. Die Temperaturen liegen aktuell zwischen 7 und 14 Grad. Tagsüber ist es dann wechselhaft mit mehr Wolken als blauem Himmel. Hier und da noch ein Schauer oder Gewitter, dazu maximal 25 Grad.

0: 15.30 Uhr. Guten Tag, meine Damen und Herren. Der Berliner Rundfunk sendet Nachrichten. Der Generalsekretär des ZK der SED und Vorsitzender des Staatsrates Erich Honecker empfing heute die zu einer Beratung in Berlin weilenden Präsidenten und Generalsekretäre nationaler Freundschaftsgesellschaften aus 50 Ländern. Dabei charakterisierte er die Tätigkeit dieser Organisationen als bedeutsamen Beitrag zu den weltweiten Bemühungen um die Fortsetzung und Vertiefung des Entspannungsprozesses, um Abrüstung und vertrauensvolle internationale Zusammenarbeit. Während die aggressivsten imperialistischen Kreise alle Mittel einsetzten, um die Völker zu entzweien und in kriegerische Verwicklungen zu stürzen, erhebe die internationale Freundschaftsbewegung das Banner der Völkerverständigung. Sie handle im Sinne der friedlichen Koexistenz von Staaten unterschiedlicher sozialer Ordnung. Namens der ausländischen Gäste würdigte Frau Romagnoli Carteni, Präsidentin der Gesellschaft Italien, DDR und Senatsvizepräsidentin, den erfolgreichen 30-jährigen Entwicklungsweg der DDR. Ihr konsequenter Antifaschismus sei eine Ermunterung für alle Kräfte, die gegen Neofaschismus, Rassismus und Völkerhass kämpften. Nahezu verdoppelt hat sich seit dem 8. Parteitag der SED die Zahl der Jugendbrigaden in der DDR. Wie das Präsidiumsmitglied und Sekretär des FDGB-Bundesvorstandes Kurt Zahn in einem heute Morgen veröffentlichten ADN-Beitrag mitteilt, gibt es gegenwärtig über 31.000 solcher Kollektive. Sie leisteten einen großen Beitrag zum stetigen Wirtschaftswachstum der Republik. Die Gewerkschaftsorganisation begrüße es ganz besonders, dass immer mehr ältere, erfahrene Kollegen gemeinsam mit jungen Facharbeitern in den Jugendbrigaden wirkten. Gute Jugendkollektive zeichneten sich unter anderem durch ihre sozialistische Einstellung zur Arbeit, hohe Disziplin sowie durch den Willen aus, gesellschaftliche Verantwortung zu übernehmen. In Kampuchea ist eine nationale Einheitsfront gebildet worden. Leitendes Gremium ist ein 14 Mitglieder umfassendes Zentralkomitee unter Heng Samrin. Der Gründungskongress verabschiedete eine Erklärung über die Aufgaben und Ziele der kampucheanischen Revolution. Die Bevölkerung des Landes wird aufgerufen, sich zum Kampf gegen die regierende reaktionäre Clique Pol Pot zu erheben. Ziel des Kampfes sei ein friedliches, unabhängiges und nicht paktgebundenes Kampuchea, das zum Sozialismus voranschreiten werde. Die Patrioten appellierten an die Völker der Welt, ihren gerechten Kampf aktiv zu unterstützen. Die Vorbereitung des 15. Parteitages der IKP steht im Mittelpunkt einer Tagung des Zentralkomitees der italienischen Kommunisten, die heute in Rom begann. Der Parteitag ist für März nächsten Jahres einberufen worden. Dem Plenum des ZK liegen der Entwurf der Thesen des Parteitages zur Diskussion und Annahme vor. Ein weiterer Tagesordnungspunkt ist die Haltung der Partei zu den für Juni 1979 angesetzten Wahlen zum Parlament der IG. Der erste Sekretär des ZK der Ungarischen Sozialistischen Arbeiterpartei, Janos Kada, und Äthiopiens Staats- und Regierungsoberhaupt, Mengistu Haile Mariam, berieten am Vormittag in Budapest über den Ausbau der Beziehungen zwischen ihren Ländern. Bei der Erörterung internationaler Fragen galt das besondere Augenmerk der Lage auf dem afrikanischen Kontinent. Ein Langzeitprogramm für die Errichtung von 117 neuen Wehrdörfern in den besetzten arabischen Gebieten hat die israelische Regierung gebilligt. 84 davon sollen im Westjordangebiet entstehen, wo sich bereits jetzt schon über 90 Besatzersiedlungen befinden. Der Baubeginn für mehrere dieser Objekte soll noch in diesem Jahr erfolgen. PLO-Vorsitzender Arafat hat im amerikanischen Fernsehen die Separatabmachungen von Camp David als einen Rückschritt gegenüber den UNO-Resolutionen und der gemeinsamen sowjetisch-amerikanischen Erklärung zum Nahen Osten bezeichnet. Bei den allgemeinen Wahlen in Venezuela führt nach Auszählung von 85% der Stimmen der Kandidat der christdemokratischen Oppositionspartei Luis Herrera Campins. Er konnte damit bisher rund 41.000 Mandate mehr auf sich vereinigen als der Vertreter der Regierungspartei Luis Piñera Ordaz. Über 6 Millionen Wahlberechtigte waren gestern aufgerufen, den neuen Staatspräsidenten sowie Kongressabgeordnete, Senatoren und Provinzdeputierte zu wählen. Das Wetter? Die Temperatur beträgt zurzeit in Berlin 0 Grad, Luftdruck schwach fallend. Die Aussichten, nachts gering bewölkt oder klar, Tiefstemperaturen zwischen minus 3 und minus 8 Grad, über schneebedeckten Gebieten minus 10 Grad, meist schwacher Ost- bis Südostwind. Das waren die Nachrichten des Berliner Rundfunks, gesprochen von Johanna Vögel. Es ist 15.35 Uhr.
1: Liebe Hörer, ich begrüße Sie zu dieser Sendung. Redakteur im Studio heute Helga Südow.

0: Ein Blick aufs Programm gleich zu Beginn, denn wir haben ein volles Angebot und nicht viel Zeit für eine lange Vorrede. Also, zuerst Nachrichten, danach folgt der Kommentar zur Woche der Solidarität mit den Völkern Lateinamerikas. Leipziger Herbstmesse 1989, das nächste Stichwort. Sportschlagzeilen, ein Bericht vom Berliner Friedenslauf und DX Spezial komplettieren das Programm. Und es beginnt mit den Meldungen der Nachrichtenredaktion.
1: Am Mikrofon Marion Fiedler. Zunächst die Schlagzeilen. Pressebeitrag Erich Honeckers zur erfolgreichen 40-jährigen Entwicklung der DDR. Zügellose Hetzkampagne der BRD gegen die DDR zurückgewiesen. Rege Handelstätigkeit auch am dritten Tag der Leipziger Herbstmesse. Namhafte christliche Würdenträger erneut von südafrikanischer Rassismuspolizei festgenommen. Und nun die Meldungen im Einzelnen. Berlin. Der erste sozialistische Staat der Arbeiter und Bauern auf deutschem Boden hat seine historische Bewährungsprobe im Zentrum Europas bestanden. Mit dieser Einschätzung resümiert der Generalsekretär des ZK der SED und Vorsitzende des Staatsrates Erich Honecker heute in der Zeitung Norddeutschland die 40-jährige Entwicklung der DDR. Ihre Existenz sei die größte Errungenschaft der revolutionären deutschen Arbeiterbewegung. Die Tatsachen des Lebens, so Erich Honecker, belegten, dass der starke Aufschwung der Produktivkräfte in der sozialistischen DDR dem Wohl der Menschen dient, mit sozialer Sicherheit und mit einem immer höheren materiellen und kulturellen Lebensniveau einhergeht. Der Aufbau der entwickelten sozialistischen Gesellschaft sei ein historischer Prozess tiefgreifender politischer, ökonomischer und sozialer und kultureller Wandlungen. Entgegen den Empfehlungen mancher Ratgeber bewege sich die DDR mit diesen Wandlungen nicht rückwärts zum Kapitalismus, sondern vorwärts im Interesse der Stärkung des Sozialismus zum Wohle der Menschen, schreibt Erich Honecker. Weiter aus Berlin. Gegen die zügellose Hetzkampagne gewisser Kräfte der BRD gegen die DDR hat sich gestern der Sprecher des DDR-Außenministeriums Wolfgang Mayer in einer Erklärung gewandt. Sie konzentriere sich auf die Bürger der DDR, denen man in BRD-Botschaften widerrechtlich Aufenthalt gewährt, beziehungsweise die in Ungarn eine illegale Ausreise erwarten. Diese Kampagne ziele nicht nur auf die Diskriminierung der DDR und ihrer Verbündeten, sondern stelle eine gezielte Kampfansage gegen den Sozialismus im Stile des Kalten Krieges dar. Von Seiten offizieller BRD-Institutionen und Persönlichkeiten werden dabei nicht nur haltlose Versprechungen geäußert. Mit Anmaßungen von der Aufsichtspflicht für alle Deutschen verstoßen sie zugleich gegen die Prinzipien des internationalen Rechts, gegen die zwischen beiden deutschen Staaten geschlossenen Verträge und die Prinzipien der KSZE, so der Botschafter. Die DDR habe gegenüber ihren Bürgern, die einen illegalen Grenzübertritt via Ungarn beabsichtigten, verbindlich zugesagt, dass sie nach Verlassen der diplomatischen Vertretungen bzw. nach Rückkehr in die DDR keinerlei Strafverfolgung unterliegen. Sie hätten die gleichen Rechte wie andere Bürger der DDR und können ihre Anliegen in den Heimatorten vortragen. Es sei außerdem zugesichert worden, dass diese Bürger grundsätzlich in ihren Beruf und an ihre Arbeitsstelle zurückkehren können. Ungarns Innenminister István Horváth hat eine Meldung der BRD-Nachrichtenagentur dpa zufolge eine Verständigung zwischen Bonn und Berlin zur Voraussetzung für eine Ausreise der DDR-Flüchtlinge aus seinem Land gemacht. Eine Nacht- und Nebelaktion könne und werde Ungarn nicht zulassen. Die Erwartungen, dass in den nächsten Tagen 15.000 bis 20.000 Flüchtlinge auf einen Schlag Ungarn verlassen dürften, bezeichnete der Minister als falsch. Laut dpa erklärte Horváth weiter, die Ausreise der DDR-Bürger mit bundesdeutschen Pässen, die von der Bonner Botschaft in Budapest ausgegeben werden, sei vorläufig nicht möglich. Ungarn würde dann ja anerkennen, dass Bonn die DDR-Bürger als eigene Staatsangehörige behandelt. Wir, so der Innenminister, haben eine Vereinbarung mit der DDR. Für uns hat die DDR die Souveränität über ihre eigenen Staatsbürger. Radio Berlin International deutsches Programm. 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Leipzig. In der DDR hat die Produktion des von Carl Zeiss Jena entwickelten 1 Megabit-Speicherschaltkreises begonnen. Wie in Leipzig weiter mitgeteilt wurde, konnte Zeiss für die sowjetische Raumfahrt umfangreiche Lieferungen von Kosmostechnik festmachen. Mit der Salzgitter AG unterzeichnete die DDR ein Dokument über den langfristigen Ausbau der Geschäftsbeziehungen. Entsprechend einem neuen Vertrag mit der Salamander AG wird die Gestattungsproduktion von Schirmen bis 1995 fortgesetzt. Kapstadt. Der Präsident des Weltbundes der reformierten Kirchen, Alan Bossert, Erzbischof Desmond Tutu und zwei weitere christliche Würdenträger wurden gestern in Kapstadt erneut festgenommen. Wiederum hatte die Rassistenpolizei im Stadtzentrum brutal auf Menschen eingeschlagen, die gegen den Wahlausschluss der schwarzen Mehrheit demonstrieren wollten. Die ursprünglich in der Stadthalle vorgesehene Protestveranstaltung war kurz zuvor von den Behörden verboten worden. Unterdessen beschlossen sich die beiden größten Gewerkschaftsverbände, Fossato und Nacto, dem Aufruf der demokratischen Massenbewegung an. Für heute und morgen ist ein Generalstreik geplant, dem ein einmonatiger Boykott von Unternehmen der Weißen folgen soll. Und nun zwei Meldungen vom Sport. Rudern. Bei den Weltmeisterschaften in Bled erreichten bis auf den Zweier ohne alle Damen sofort die Finalrennen am Wochenende. Lediglich im Einer steht der Vorlauf noch aus. Auch die DDR-Männer konnten sich am ersten Vorlauftag gut in Szene setzen. Im Einer, im Vierer mit Steuermann sowie im Zweier ohne wurden die Boote Vorlaufsieger und stehen am Donnerstag in den Halbfinalen. Der Doppelzweier dagegen noch in den Hoffnungslauf. Volleyball. Bei der Europameisterschaft der Damen in der BRD kam die DDR-Mannschaft in ihrem dritten Vorrundenspiel zu einem 3:1 gegen Frankreich. Damit sind Italien und die DDR mit je 6:0 Punkten weiterhin unbesiegt an der Tabellenspitze. Heute ist Spiel 3. Zum Wetter. Ein schöner Spätsommertag soll es werden mit Sonnenschein und Temperaturen bis zu 20 Grad. Soweit die Nachrichten. Es sprach Marion Fiedler.
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1: Im Studio Sönke Röhling. Bundeskanzler Merz hat Spekulationen über ein Aus von Schwarz-Rot zurückgewiesen. In der ARD-Sendung Karin Mioska sagte er, er suche keine anderen Mehrheiten. Das solle die SPD aber nicht dazu verleiten, zu denken, sie könne mit der Union machen, was sie will. In Richtung der SPD-Spitze sagte er deshalb,
2: es gibt in der CDU einen größer werdenden Unmut über Kompromisse, die wir miteinander machen. Und in dieser Koalition muss die Union vorkommen. Und wir müssen auch Dinge hinbekommen, die unsere Handschrift tragen. Und das ist vielleicht manchem in der Union bisher noch nicht gut genug gelungen. Und deswegen gibt es jetzt ein paar Themen, wo wir wirklich Fortschritte erzielen müssen.
1: SPD-Fraktionschef Miersch fordert Nachbesserungen bei der Gesundheitsreform. Als Beispiel nannte er das Vorhaben, die beitragsfreie Mitversicherung von Ehepartnern der gesetzlichen Kasse einzuschränken. Er hofft nun, dass der Bundestag auf Änderungen dringt. Dort gehe es nicht darum, Kabinettsbeschlüsse einfach abzunicken, so Miersch im ZDF. Deutschland hält an den Grenzkontrollen fest, das hat Innenminister Dobrindt klargestellt. Im Bericht aus Berlin sagt er, die illegale Migration sei seit 2023 um 70% zurückgegangen, vor allem weil man die Pull-Faktoren reduziert habe. Die Migrationsforscherin Viktoria Rietig sagte im Ersten,
3: wenn die Zahlen hochgehen, sagt man, juhu, wir hellen das Dunkelfeld auf. Wenn die Zahlen runtergehen, sagt man, juhu, die Leute sind abgeschreckt. Und wenn die Zahlen gleich bleiben, sagt man, juhu, wir stabilisieren die Lage. Also wir können jede Entwicklung als Beweis für angebliche Effektivität nehmen. Und das ist wissenschaftlich Quatsch, aber politisch genial.
1: Die schwedische Küstenwache hat in der Ostsee einen Tanker beschlagnahmt, der offenbar zur russischen Schattenflotte gehört. Das unter syrischer Flagge fahrende Schiff wurde südlich von Trelleborg geentert. Russland versucht immer wieder mit Schiffen unter falscher Flagge das internationale Ölembargo zu umgehen. In der Fußball-Bundesliga kann der VfL Wolfsburg weiter auf den Klassenerhalt hoffen. Durch das 1:1 in Freiburg ist man jetzt auf dem Relegationsplatz. Gerettet sind schon Gladbach und Mainz. Beide gewannen ihre Spiele gegen den BVB und St. Pauli. Der HSV und Union sicherten sich auch den Ligaverbleib, allerdings auf dem Sofa. In der Formel 1 hat Mercedes-Pilot Andrea Kimi Antonelli den großen Preis von Miami gewonnen. Der WM-Führende fuhr vor den McLaren-Piloten Lando Norris und Oscar Piastri über die Ziellinie.
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1: Viele Wolken sind gerade unterwegs. Dazu gibt es im Norden noch Regen und einzelne Gewitter, die im Laufe der Stunden aber nachlassen und in Richtung Nordosten weiterziehen. Im Südwesten ziehen Schauer und Gewitter ebenfalls ab. Sonst bleibt es meist trocken. Die Temperaturen liegen aktuell zwischen 7 und 14 Grad. Tagsüber ist es dann wechselhaft mit mehr Wolken als blauem Himmel. Hier und da noch ein Schauer oder Gewitter, dazu maximal 25 Grad.

0: 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Nun ist es 16 Uhr und wir schalten nun um ins Nachrichtenstudio.
1: Hier die Meldungen. Auf der gestern beendeten zweiten Abrüstungssondertagung der UNO hat sich nach Auffassung des sowjetischen Chefdelegierten Oleg Trojanowski eine breite Front der Friedenskräfte herausgebildet. Ihr wichtigstes Anliegen, so sagte er in New York, seien konkrete Maßnahmen zur Verhinderung eines Kernwaffenkrieges. Ein entsprechendes Abrüstungsprogramm habe aber wegen der destruktiven Haltung der USA nicht fertiggestellt werden können. Umso nachdrücklicher sei von den weitaus meisten Teilnehmerstaaten der sowjetische Friedenswillen begrüßt worden, der besonders eindrucksvoll in der einseitigen Verpflichtung zum Ausdruck gekommen sei, nicht als erste Kernwaffen einzusetzen. Ernste Besorgnis über die von den USA verschärfte internationale Lage äußerte der Generalsekretär der portugiesischen Kommunistischen Partei Alvaro Cunhal. In der Wochenzeitschrift Journal betonte er, Washingtons Politik stieße Aggressionen und gefährliche nukleare Erpressung ein. Cunhal unterstrich die Forderung aller Völker und aller friedliebenden Kräfte, darunter der portugiesischen Kommunisten, nach einem vollständigen Verbot aller Kernwaffen. Dies sei die notwendige Voraussetzung für den Abschluss eines internationalen Vertrages über die Ächtung der Nuklearwaffen. Beirut lag heute wiederum unter dem heftigen Beschuss der israelischen Invasionstruppen. Mit Panzern und Artillerie wurden Agenturberichten zufolge die belagerten Stadtteile angegriffen. Hier waren gestern bei den bisher schwersten Überfällen mindestens 250 Menschen getötet oder verletzt worden. Libyens Nachrichtenagentur JANA hat die von Verbänden der 6. USA-Flotte vor der Küste Libyens durchgeführten Manöver als gefährliche Provokation verurteilt. Die Übungen entlarvten die aggressiven Absichten Washingtons im Nahen Osten. Mit dem Flottenaufmarsch im Mittelmeer gewährten die USA der israelischen Aggression direkte militärische Schützenhilfe. Am Wochenende hatten weitere amerikanische Kriegsschiffe mit 5000 Soldaten an Bord Kurs auf das östliche Mittelmeer genommen. Zur bisher größten Protestdemonstration in den von Israel okkupierten Gebieten gegen die Libanon-Aggression kam es in Ost-Jerusalem. 50.000 Palästinenser brandmarkten die Invasion als Völkermord und bekundeten ihre feste Solidarität mit der PLO. Zugleich verurteilten die Demonstranten, die schließlich von israelischer Armee brutal auseinandergetrieben wurden, die Machenschaften des USA-Imperialismus gegen das palästinensische Volk. Die sofortige Einstellung des Mordfeldzuges Israels verlangten auch mehrere tausend arabische Einwohner der nordisraelischen Stadt Nazareth auf einer Kundgebung. Die 23. Weimarer Tage der Freien Deutschen Jugend gingen heute zu Ende. Rund 2000-fach Arbeiter, Schüler und Studenten aus allen Teilen der DDR hatten sich in Vorbereitung der FDJ-Kulturkonferenz vor allem mit dem klassischen Erbe beschäftigt. Junge Kulturschaffende dokumentierten, wie dieses Erbe heute aufgegriffen und zeitgemäß fortgeführt wird. Insgesamt gaben 60 Vorträge Einblick in Leben und Schaffen von Goethe, Schiller, Liszt und Herder. Auf dem Programm stand auch die Neuinszenierung von Goethes Faust am Nationaltheater. Mit einer Militärparade und Manifestationen der Werktätigen beging die Mongolische Volksrepublik heute den 61. Jahrestag der Revolution. Zehntausende Einwohner von Ulaanbaatar bekundeten dabei ihre Unterstützung für die konstruktive Friedenspolitik der mongolischen Revolutionären Volkspartei sowie ihre Entschlossenheit, die vom 18. Parteitag der MRVP abgesteckten hohen Ziele zu erreichen. Das Management der britischen Eisenbahnen ist von Regierungschefin Thatcher ermuntert worden, alle Lokführer zu entlassen, die sich nicht mit den neuen unsozialen Dienstplänen einverstanden erklären. Für kommende Woche rechnen westliche Agenturen mit der totalen Aussperrung der streikenden Eisenbahner. Auch dafür habe Frau Thatcher grünes Licht gegeben. Außerdem stehe in Großbritannien eine Privatisierungswelle für bisherige Staatsunternehmen bevor. Entsprechende Pläne existierten für die Fluggesellschaft British Airways, für das Nordsee-Erdölunternehmen, für das Gesundheitswesen und für Teile der Post. Das Wetter, Temperatur zurzeit in Berlin 29 Grad, Luftdruck 1022 Millibar, schwach fallend. Die Aussichten, nachts gering bewölkt oder klar, Tiefstemperaturen 18 bis 13 Grad, schwach windig. Am Montag heiter, örtlich auch wolkig, nachmittags und abends von Südosten aufkommende Schauer und Gewitter, Höchsttemperaturen um 27 Grad, schwacher, zeitweise mäßiger Wind um Ost. 16.05 Uhr, das waren die Nachrichten, es sprach Gerd Demel. Nächste Nachrichten um 17 Uhr.

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4: Im Studio Sönke Röhling. Schönen guten Morgen. Bundeskanzler Merz fordert die SPD zu einem fairen Umgang miteinander auf. In der ARD-Sendung Karin Mioska sagt er, in der Union wachse der Unmut über zu große Zugeständnisse. Die CDU müsse in der Regierung klar erkennbar bleiben. Zu der Forderung von Finanzminister Klingbeil nach höheren Steuern für Besserverdiener sagte der Kanzler,
5: er muss wissen, dass das mit der CDU-CSU nicht geht. Wir haben eine Belastung der Facharbeiter in Deutschland mit Steuern. Wir haben eine Belastung des Mittelstandes in Deutschland mit Einkommensteuer. Die ist zu hoch. Und da rede ich mit der SPD nicht über eine weitere Verschärfung.
4: Die US-Marine will heute damit beginnen, in der Straße von Hormuz festsitzende Schiffe aus der Meerenge herauszugeleiten. Das hat Präsident Trump angekündigt. Ein ranghoher Vertreter der iranischen Regierung warnte dagegen, jede amerikanische Einmischung werde als Verstoß gegen die Waffenruhe angesehen. Innenminister Dobrindt hält an den Grenzkontrollen fest. Wie er im Ersten sagte, könne man darauf erst verzichten, wenn das Migrationssystem in Europa funktioniert. Das sei noch nicht absehbar. Die saarländische Ministerpräsidentin Anke Rehlinger sagte dagegen im Ersten,
6: die Grenzkontrollen haben immer zu dem gehört, was ich durchaus ja als kritisch gesehen habe. Zum einen in rechtlicher Hinsicht, aber eben auch in tatsächlicher Hinsicht. Ich glaube nach wie vor, dass dauerhafte Grenzkontrollen nicht das Mittel der Wahl sind. Mitten in Europa, sie schaden uns am Ende mehr, als sie helfen. Das ist nicht das, was wir mit Schengen wollten. Und das ist auch nicht das, was in einem Wirtschaftsraum, in dem wir gemeinsam leben und arbeiten, wirklich hilft.
4: Neue US-Zölle auf EU-Autos könnten Deutschlands Wachstum bremsen. IFO-Präsident Fuest warnt, sollte die EU mit Gegenzöllen reagieren, droht Deutschland noch in diesem Jahr eine Rezession. Das sagte Fuest der Bild am Sonntag. Trump will Zölle auf Autos aus Europa auf 25% erhöhen. In der Fußball-Bundesliga kann der VfL Wolfsburg weiter auf den Klassenerhalt hoffen. Durch das 1:1 in Freiburg ist man jetzt auf dem Relegationsplatz. Gerettet sind schon Gladbach und Mainz. Beide gewannen ihre Spiele gegen den BVB und St. Pauli. Der HSV und Union sicherten sich auch den Ligaverbleib, allerdings auf dem Sofa.
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7: Wolkig ist es am frühen Morgen in vielen Ecken. Dazu kann hier und da schon mal ein Schauer runterkommen. Im Laufe des Tages lockert es im Norden und Richtung Lausitz öfter auf. Insgesamt bleibt es aber wechselhaft und gerade im Süden können später dann Schauer und Gewitter dabei sein. Mit Höchstwerten von 13 bis 25 Grad. Morgen wird es ähnlich wie heute. Ebenfalls bei bis zu 25 Grad.

0: ihrer vorgesucht, dass es Menschen in Westdeutschland gibt, die wünschen, dass wir die Bauarbeiter der Hauptstadt der DDR mobilisieren, um eine Mauer aufzurichten, ja?
1: Niemand hat die Absicht, eine Mauer zu errichten.

0: Die Deutsche Demokratische Republik wird weitere 40 Jahre und noch darüber hinaus bestehen. Ich schlage vor, das Glas zu erheben und zu trinken auf unseren Nationalfeiertag, den 14. Jahrestag der Deutschen Demokratischen Republik.
1: Aufgrund der Berichte, die der DDR zur Verfügung stehen, bereiten bestimmte Kreise in der BRD weitere Provokationen zum 40. Jahrestag der DDR vor, die gegen Ruhe und Ordnung gerichtet sind.
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0: Die Deutschen in der DDR und die Deutschen in der Bundesrepublik haben jeweils ihre eigenen Staatsbürgerschaften, auch wenn das manche Politiker am Rhein noch immer nicht wahrhaben möchten. Zu den Gründen für das Entstehen der beiden so gegensätzlichen Staaten, zu den politischen Interessen und Strömungen und Kräften, die dahinter standen, mag es auch bei vielen unserer Hörer sehr unterschiedliche Standpunkte geben. Doch unbedingt festzuhalten ist Folgendes. Die DDR entstand als konsequent antifaschistischer deutscher Staat, als eine demokratische Republik, die ein für allemal die Lehren aus der deutschen Geschichte gezogen hatte. Hier vollzogen sich revolutionäre Veränderungen, die nicht mehr rückgängig zu machen sind.
1: Wundern Sie sich bitte nicht, liebe Hörer, speziell für diese Sendung haben wir aus einem Kommentar vom Mai 1989 zitiert, um zu zeigen, in welch rasantem Tempo sich die politischen Entwicklungen vollzogen haben, bis hin zum morgigen Tag der deutschen Einheit.

Im Namen aller Mitarbeiter der deutschen Redaktion heiße ich Sie, liebe Hörer, ganz herzlich zur letzten Sendung willkommen. Am Studiomikrofon ist Katja Rothe und ich freue mich, dass Sie mit uns gemeinsam Abschied nehmen von Radio Berlin International und von der DDR.

gestern für uns gekommen, der letzte Sendetag, und ich sage Ihnen gleich, was Sie auf diesen Frequenzen von uns zu erwarten haben. Nach den Nachrichten die Presseschau. Wie wird der morgige Tag der deutschen Einheit begangen und was bewegt die Menschen hierzulande an einem solchen Ereignis? Dazu haben wir Stimmen eingefangen im Berliner Stadtzentrum. Anschließend einige Worte. Steht kurz bevor. Viele Gedanken zur Geschichtsbewältigung kreisen in den Köpfen. Einer der Wegbereiter der Wende und des Umbruchs in der DDR, Friedrich Schorlemmer, meint Folgendes dazu. Was aus Deutschland wird, hängt davon ab, was wir daraus machen, wenn wir nicht den Trends nachlaufen, die ohne nationale Erinnerung die nationale Zukunft gestalten wollen. In diesem Sinne, liebe Hörer, wünsche ich Ihnen für die Zukunft alles Gute und Gesundheit. Zum Abschluss dieser Sendung nun noch einmal die Nationalhymne der DDR, die in den letzten Jahren vor unseren Sendungen und als Pausenzeichen erklang, in der Originalfassung. Zuvor verabschiede ich mich aus dem Berliner Funkhaus. Tschüss, sagt Katja Rothe.

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8: Im Studio Mia Hin. Schönen guten Morgen. In dieser Woche ist die schwarz-rote Bundesregierung ein Jahr im Amt. Union und SPD haben in dieser Zeit nochmal an Zustimmung verloren. CDU-Kanzler Friedrich Merz fordert von den Sozialdemokraten jetzt mehr Entgegenkommen bei der gemeinsamen Regierungsarbeit. Es sei noch nicht genug gelungen, Dinge hinzubekommen, die die Handschrift der Union tragen, sagt Merz im Ersten.
9: Ich erwarte von der SPD die gleiche Kompromissbereitschaft, wie wir sie zeigen. Wir zeigen sie. Ich bin bis jetzt sehr geduldig gewesen, auch im Umgang mit der SPD. Die SPD muss allerdings auch wissen, Kompromisse sind keine Einbahnstraße. Die müssen wir beide machen.
8: Innenminister Dobrindt hält an den Grenzkontrollen fest. Im Ersten sagte er, man habe aus der Migrationswelle eine Migrationswende gemacht. Die illegale Migration sei seit 2023 um 70% zurückgegangen, vor allem weil man die Pull-Faktoren reduziert habe. Die US-Marine will heute damit beginnen, in der Straße von Hormuz festsitzende Schiffe aus der Meerenge herauszugeleiten. Das hat Präsident Trump angekündigt. Sönke Röhling, das soll aber nicht für alle Schiffe gelten.
10: Das ist richtig. Die Aktion gelte nur für Schiffe von Ländern, die nicht in den Iran-Krieg verwickelt sind, so Trump in seinem Online-Dienst. Um diesen Einsatz hätten Länder aus aller Welt gebeten, schreibt er. Ein ranghoher Vertreter der iranischen Regierung warnte die USA unterdessen davor, sich in der Meerenge einzumischen. Das werde als Verstoß gegen die Waffenruhe angesehen. Trump machte daraufhin klar, dass man es leider mit Gewalt beantworten müsse, sollte in irgendeiner Weise in die Aktion eingegriffen werden.
8: Deutschland bringt sich unterdessen für einen möglichen Einsatz in der Straße von Hormuz in Stellung. Heute verlässt das Minenjagdboot Fulda den Heimathafen Kiel in Richtung Mittelmeer. Wenn der Krieg zwischen den USA und Iran vorbei ist, will eine internationale Mission die wichtige Meerenge für die Schifffahrt sichern. In der Fußball-Bundesliga haben sich Gladbach und Mainz den Klassenerhalt gesichert. Die Gladbacher besiegten Dortmund mit 1:0. Mainz gewann zuvor bei St. Pauli mit 2:1. Außerdem kann sich der VfL Wolfsburg weiter Hoffnung auf einen Ligaverbleib machen. Nach einem 1:1 in Freiburg steht man jetzt auf dem Relegationsplatz. Riesenjubel in Berlin. Die Eisbären sind erneut deutscher Eishockeymeister. Mit einem 4:1-Erfolg bei den Adlern Mannheim holt sich der Titelverteidiger den nötigen 4. Sieg in der Playoff-Finalserie.
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11: Wolkig und grau geht es in den Morgen, dazu gibt's hier und da schon Schauer, örtlich auch mal ein Gewitter. Im Tagesverlauf wird's insgesamt freundlicher, im Norden kommt am Nachmittag öfter die Sonne raus und es bleibt trocken. Sonst bleibt es wechselhaft mit weiteren Schauern und Gewittern bei 13 bis 29 Grad.

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0: Entschuldigung. Wo ist Dietrich? Die ist nicht fehl, ja?
1: Zeig mir da.
2: Komm, fahr mal.
0: Sag mal, heizt du oder fährst du?
2: Ich kann jetzt.
0: Gut, fahr.
2: Ich lass mich fahren.
0: Na, dann mach mal.
2: Was denn noch zwei Schippen?
0: Ja, fahr hin hier.
2: Hallo.

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1: Im Studio Mia Hin. Schönen guten Morgen. In dieser Woche ist die schwarz-rote Bundesregierung ein Jahr im Amt. Union und SPD haben in dieser Zeit nochmal an Zustimmung verloren. CDU-Kanzler Friedrich Merz fordert von den Sozialdemokraten jetzt mehr Entgegenkommen bei der gemeinsamen Regierungsarbeit. Es sei noch nicht genug gelungen, Dinge hinzubekommen, die die Handschrift der Union tragen, sagt Merz im Ersten.
2: Ich erwarte von der SPD die gleiche Kompromissbereitschaft, wie wir sie zeigen. Wir zeigen sie. Ich bin bis jetzt sehr geduldig gewesen, auch im Umgang mit der SPD. Die SPD muss allerdings auch wissen, Kompromisse sind keine Einbahnstraße. Die müssen wir beide machen.
1: Innenminister Dobrindt hält an den Grenzkontrollen fest. Im Ersten sagte er, man habe aus der Migrationswelle eine Migrationswende gemacht. Die illegale Migration sei seit 2023 um 70% zurückgegangen. Vor allem, weil man die Pull-Faktoren reduziert habe. Die US-Marine will heute damit beginnen, in der Straße von Hormuz festsitzende Schiffe aus der Meerenge herauszugeleiten. Das hat Präsident Trump angekündigt. Sönke Röhling, das soll aber nicht für alle Schiffe gelten.
3: Das ist richtig. Die Aktion gelte nur für Schiffe von Ländern, die nicht in den Iran-Krieg verwickelt sind, so Trump in seinem Online-Dienst. Um diesen Einsatz hätten Länder aus aller Welt gebeten, schreibt er. Ein ranghoher Vertreter der iranischen Regierung warnte die USA unterdessen davor, sich in der Meerenge einzumischen. Das werde als Verstoß gegen die Waffenruhe angesehen. Trump machte daraufhin klar, dass man es leider mit Gewalt beantworten müsse, sollte in irgendeiner Weise in die Aktion eingegriffen werden.
1: Deutschland bringt sich unterdessen für einen möglichen Einsatz in der Straße von Hormuz in Stellung. Heute verlässt das Minenjagdboot Fulda den Heimathafen Kiel in Richtung Mittelmeer. Wenn der Krieg zwischen den USA und Iran vorbei ist, will eine internationale Mission die wichtige Meerenge für die Schifffahrt sichern. In der Fußball-Bundesliga haben sich Gladbach und Mainz den Klassenerhalt gesichert. Die Gladbacher besiegten Dortmund mit 1:0. Mainz gewann zuvor bei St. Pauli mit 2:1. Außerdem kann sich der VfL Wolfsburg weiter Hoffnung auf einen Ligaverbleib machen. Nach einem 1:1 in Freiburg steht man jetzt auf dem Relegationsplatz. Riesenjubel in Berlin. Die Eisbären sind erneut deutscher Eishockeymeister. Mit einem 4:1-Erfolg bei den Adlern Mannheim holt sich der Titelverteidiger den nötigen vierten Sieg in der Playoff-Finalserie.
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4: Wolkig und grau geht es in den Morgen. Dazu gibt's hier und da schon Schauer, örtlich auch mal ein Gewitter. Im Tagesverlauf wird's insgesamt freundlicher. Im Norden kommt am Nachmittag öfter die Sonne raus und es bleibt trocken. Sonst bleibt es wechselhaft mit weiteren Schauern und Gewittern bei 13 bis 29 Grad.
5: Nachdem unsere Republik Westdeutschland bereits jetzt im Verbrauch pro Kopf der Bevölkerung bei fast allen Nahrungsmitteln überholt, werden wir aufgrund dieser Produktionssteigerung bis 1961-62 auch bei den wichtigsten industriellen Konsumgütern den Pro-Kopf-Verbrauch Westdeutschlands erreichen und teilweise überschreiten.
6: Uhr ist es, Radio DDR mit dem zweiten Programm bringt Nachrichten. Die Sowjetunion wird nach den Worten ihres UNO-Delegierten Trojanowski auch künftig den Kampf des Volkes von Simbabwe unter Führung der Patriotischen Front konsequent unterstützen. Er legte die Haltung seines Landes zur Südrhodesien-Frage vor dem Sicherheitsrat der Vereinten Nationen dar, der die Aufhebung der gegen Salisbury verhängten Sanktionen bei Stimmenthaltung der UdSSR und der CSSR beschlossen hatte. Diese Entscheidung sei übereilt, weil sie nicht die reale Lage in Südrhodesien in Rechnung stelle. In der Resolution des Sicherheitsrates wird gleichzeitig das unveräußerliche Recht des Volkes von Simbabwe auf Selbstbestimmung, Freiheit und Unabhängigkeit bekräftigt. Das Londoner Südrhodesien-Abkommen müsse voll verwirklicht werden. Wie indessen aus Salisbury bekannt wurde, ist einen Tag nach Unterzeichnung des Waffenstillstandsabkommens ein Überfall auf das Wohnhaus des Co-Präsidenten der Befreiungsbewegung Simbabwes, Robert Mugabe, verübt worden. Der Politiker befand sich zur Zeit des Attentats nicht in dem Gebäude. Der am 13. Dezember verstorbene Vorsitzende der Berliner Bischofskonferenz, Kardinal Alfred Bengsch, ist heute in der Berliner St. Hedwigskathedrale beigesetzt worden. Zuvor fand in der Kathedrale ein feierliches Pontifikalrequiem statt, das im Auftrage des Vatikans Kurienkardinal Opilio Rossi zelebrierte. Unter den Trauergästen befanden sich der Stellvertreter des Vorsitzenden des Staatsrates der DDR, Gerald Götting, und der Staatssekretär für Kirchenfragen, Klaus Gysi, sowie Kardinäle, Bischöfe und andere geistliche Würdenträger aus mehreren Ländern. Das BRD-Friedenskomitee hat die demokratischen Kräfte des Landes aufgerufen, durch gemeinsames Handeln die Verwirklichung der Raketenbeschlüsse der NATO zu verhindern. In einem Aufruf heißt es, gegen das Interesse der Völker habe sich der Pakt für eine verschärfte Aufrüstung mit neuartigen nuklearen Mittelstreckenraketen in Westeuropa entschieden. Das Angebot der Sowjetunion zu alsbaldigen Verhandlungen mit dem Westen sei nicht beachtet worden. Damit habe die NATO eine große Chance vertan. Das BRD-Komitee begründet, dass Verhandlungen nach NATO-Vorstellungen aus einer Position der militärischen Überlegenheit nicht geführt werden können. Solche Angebote dienten einzig der Rechtfertigung der eigenen Hochrüstung. Der revolutionäre Volkskampf in Honduras gewinnt nach den Worten des Generalsekretärs der Kommunistischen Partei des Landes Padilla immer mehr an Breite. Wie er in einem Pressegespräch betonte, übte vor allem der Sieg der Revolution in Nicaragua starken Einfluss auf diese Entwicklung aus. Nur eine echte antiimperialistische und demokratische Revolution könne die tiefe politische und sozialökonomische Krise in Honduras lösen. Die USA haben beschlossen, den Flugzeugträger Nimitz und zwei Begleitschiffe in die Gewässer vor der iranischen Küste zu entsenden. Die Nimitz mit 80 Kampfflugzeugen an Bord wird die Kitty Hawk ablösen, die seit mehreren Wochen im Persischen Golf eingesetzt ist. Zu neuen Demonstrationen gegen die Anwesenheit des iranischen Ex-Schahs in Panama ist es heute in der Hauptstadt des mittelamerikanischen Landes gekommen. Bereits in den vergangenen Tagen hatten Studenten die Ausweisung des ehemaligen Schahs gefordert, der sich seit einer Woche auf einer Insel vor der Küste Panamas aufhält. Nach einer überaus erfolgreichen Tournee durch Spanien ist das Kammerorchester Berlin wieder in der DDR-Hauptstadt eingetroffen. 10.000 Zuhörer hatten die insgesamt 9 Konzerte besucht. Es erklangen unter anderem Werke von Wolfgang Amadeus Mozart, Johann Sebastian Bach und Fritz Geisler. Die spanische Presse reagierte mit sehr guter Kritik für den international anerkannten Klangkörper. Das Kammerorchester Berlin wurde von den Veranstaltern für das Jahr 1980-81 zu einem erneuten Gastspiel eingeladen. Das Ensemble setzt sich aus Mitgliedern des Rundfunk-Symphonieorchesters zusammen. Soweit die Meldungen, wir kommen zum Wetter. Luftdruck 1014 Millibar gleich 760 Torr fallend. Die Aussichten.
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0: 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Neue Aktivitäten für einen kräftigen volkswirtschaftlichen Leistungszuwachs in den 80er Jahren berichten heute die Kommunisten des Walzwerkes Ilsenburg. Auf ihrer SED-Betriebsdelegierten Konferenz konnten sie einschätzen, dass in allen Planpositionen wertvoller Vorlauf geschaffen wurde. Die Kollektive sei nicht zuletzt dank des Wirkens der Parteiorganisation darauf eingestellt, die diesjährigen Ziele zu überbieten und wie die Zeisswerker bis zum 10. Parteitag der SED eine zusätzliche Tagesproduktion abzurechnen. Inge Lange, Kandidat des Politbüros und Sekretär des ZK der SED, wertete die Anstrengungen der Walzwerker als Beweis für die Kampfkraft der Betriebsparteiorganisation und ihre engen Zusammenarbeit mit der Gewerkschaft und allen Kollegen. Das Exekutivkomitee des Internationalen Studentenbundes, ISB, billigte heute in Prag den Bericht an den 13. Kongress, der Montag in der DDR-Hauptstadt beginnt. Die Aussprache der Exekutivmitglieder aus über 40 Ländern war von wachsender antiimperialistischer Einheit der Studentenbewegung geprägt. Große Unterstützung fand das für 1981 geplante Weltforum der Jugend und Studenten für Frieden und Abrüstung. Die UdSSR will ihre Anstrengungen verdoppeln, um ein Ende des Wettrüstens sowie konkrete Abrüstungsergebnisse zu erreichen. Diese Bereitschaft des Landes unterstrich der stellvertretende sowjetische Delegationsleiter im Genfer Abrüstungsausschuss Boris Prokofjew auf einer internationalen Pressekonferenz im UNO-Hauptquartier. Seine Regierung sei grundsätzlich für jedes Abkommen, das zur Abrüstung führe. Wie der Redner betonte, sei es jedoch notwendig, dass alle Länder, auch die westlichen, staatsmännische Verantwortung und politischen Willen zeigten. Das südkoreanische Militärregime belegte heute weitere 24 Personen mit einem politischen Bann. Den Betroffenen ist danach bis zum Jahre 1988 jede politische Betätigung verboten. Sie dürfen auch nicht an Wahlen teilnehmen. Die Mitarbeiter Seuls hatten bereits am vergangenen Mittwoch 811 Oppositionelle auf die schwarze Liste gesetzt. Der stellvertretende Ministerpräsident der Sozialistischen Republik Vietnam, General Vo Dien Diap, traf heute zu einem fünftägigen Freundschaftsbesuch Mosambiks in Maputo ein. Ziel seines Aufenthaltes ist es, die bestehenden Beziehungen zwischen beiden Staaten weiter zu vertiefen. Zwischen Finnland und den RGW-Ländern werden gegenwärtig 29 Abkommen mit konkreten wirtschaftlichen und wissenschaftlich-technischen Aufgaben zügig verwirklicht. Dies stellte am Wochenende die entsprechende Kommission für Zusammenarbeit RGW-Finnland in Helsinki fest. Die Tagung unter Leitung des finnischen Finanzministers Pekala konstatierte eine gegenseitig vorteilhafte Kooperation, die in Völkerübereinstimmung mit der KSZE-Schlussakte erfolge. Indien nahm heute die erste Ausbaustufe seines nationalen Satellitennachrichtensystems INSAT in Betrieb. Mit der offiziellen Eröffnung der Hauptbodenstation in Sikandrabad bei Delhi sind nunmehr 5 abgelegene Landesteile in das Kommunikationsnetz des Subkontinentes einbezogen worden. Für die Verbindung wurde zunächst ein ausländischer Nachrichtensatellit als Relaisstation gemietet. Bis März 1982 will Indien einen eigenen Satelliten starten. Nach der endgültigen Fertigstellung von INSAT sollen etwa 30 Bodenstationen arbeiten, die eventuell schon zu den Asienspielen im Sommer 1982 in Delhi eine landesweite Fernsehdirektübertragung möglich machen. Die Wetteraussichten für unser Gebiet bis morgen Abend. Heute Nachmittag, nachts und am Sonntag stark bewölkt und zeitweise, nachts zum Teil länger anhaltend, Regen oder Sprühregen. Temperaturen heute Nachmittag zwischen 5 Grad im Süden und 9 Grad im Norden, nachts zwischen 8 und 4 Grad, am Sonntag dann 7 bis 11 Grad. Mäßiger an der Küste und im Bergland, zeitweise starker Wind um Südwest. Das waren die Nachrichten, die nächsten Meldungen um 18 Uhr, es ist jetzt 15.05 Uhr, 15 Uhr und 5 Minuten.
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1: Im Studio Mia Hin. Schönen guten Morgen. Schlechte Stimmung, Umfragewerte im Sinkflug. Rund ein Jahr nach seiner Wahl zum Bundeskanzler ist Friedrich Merz unzufrieden mit der Zusammenarbeit in der Koalition. Er bekannte sich im ersten zwar zu Schwarz-Rot, fordert von der SPD aber mehr Kompromissbereitschaft. Die CDU müsse in der Regierung klar erkennbar bleiben.
2: Das ist nach wie vor eine Koalition mit einem größeren Partner und einem kleineren Partner. Und das ist eine Koalition, die auch Kompromisse erfordert. Und Kompromisse sind keine Einbahnstraße, sondern die müssen wir gemeinsam machen. Und ich habe das Vertrauen, dass wir das immer noch können.
1: Die US-Marine will heute damit beginnen, in der Straße von Hormuz festsitzende Schiffe aus der Meerenge herauszugeleiten. Das hat Präsident Trump angekündigt. Der Iran warnte die USA unterdessen davor, sich in der Meerenge einzumischen. Das werde als Verstoß gegen die Waffenruhe angesehen. Deutschland hält an den Grenzkontrollen fest. Das hat Innenminister Dobrindt klargestellt. Er sagte, die illegale Migration sei seit 2023 um 70% zurückgegangen, vor allem weil man die Pull-Faktoren reduziert habe. Die Migrationsforscherin Viktoria Rietig sagte dazu im Ersten:
3: Wenn die Zahlen hochgehen, sagt man, juhu, wir hellen das Dunkelfeld auf. Wenn die Zahlen runtergehen, sagt man, juhu, die Leute sind abgeschreckt. Und wenn die Zahlen gleich bleiben, sagt man, juhu, wir stabilisieren die Lage. Also wir können jede Entwicklung als Beweis für angebliche Effektivität nehmen. Und das ist wissenschaftlich Quatsch, aber politisch genial.
1: An den Bahnhöfen in Deutschland sind im vergangenen Jahr knapp 170.000 Straftaten registriert worden. Das ist ein Rückgang um 6% im Vergleich zum Vorjahr, heißt es in der polizeilichen Kriminalstatistik. Der Interessenverband Allianz pro Schiene beklagt allerdings deutlich mehr Angriffe auf Bahnbeschäftigte. Die Ergebnisse aus der Fußball-Bundesliga: Gladbach-Dortmund 1:0, St. Pauli-Mainz 1:2 und Freiburg-Wolfsburg 1:1. Gladbach und Mainz sichern sich damit den Klassenerhalt.
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4: Ein paar Wolken sind heute Vormittag erstmal dabei, aber schnell wird's von Südwesten her dichter und es setzt dann Regen ein. Bis zum Mittag und Nachmittag wird das in der Mitte Deutschlands teils kräftig und schauerartig. Hier und da kommt auch noch ein Gewitter dazu, während es im Norden später wieder freundlicher und trocken wird. Dazu Höchstwerte zwischen 13 und 25 Grad. Morgen mehr Wolken, verbreitet Regen und stellenweise Gewitter, maximal 25 Grad.

0: 12.30 Uhr.
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2: So wollen wir jetzt Cornelia spielen. Nicht Cornelia Frohbös, sondern Cornelia als Kind. Im Juli 51 ist der Titel aufgezeichnet worden, so wie wir ihn jetzt hören werden. Packt die Badehose ein. Cornelia Frohbös, gewünscht von Herrn oder Frau. So muss ich es entziffern, aus Berlin. Der war ihr noch in Erinnerung aus dem Ferienwellenprogramm in Rostock. Und ich wünsche Ihnen viel Spaß dran.

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1: Im Studio Mia Hin. Schönen guten Morgen. Schlechte Stimmung, Umfragewerte im Sinkflug. Rund ein Jahr nach seiner Wahl zum Bundeskanzler ist Friedrich Merz unzufrieden mit der Zusammenarbeit in der Koalition. Er bekannte sich im ersten zwar zu Schwarz-Rot, fordert von der SPD aber mehr Kompromissbereitschaft. Die CDU müsse in der Regierung klar erkennbar bleiben.
2: Das ist nach wie vor eine Koalition mit einem größeren Partner und einem kleineren Partner. Und das ist eine Koalition, die auch Kompromisse erfordert. Und Kompromisse sind keine Einbahnstraße, sondern die müssen wir gemeinsam machen. Und ich habe das Vertrauen, dass wir das immer noch können.
1: Die US-Marine will heute damit beginnen, in der Straße von Hormuz festsitzende Schiffe aus der Meerenge herauszugeleiten. Das hat Präsident Trump angekündigt. Der Iran warnte die USA unterdessen davor, sich in der Meerenge einzumischen. Das werde als Verstoß gegen die Waffenruhe angesehen. Deutschland hält an den Grenzkontrollen fest. Das hat Innenminister Dobrindt klargestellt. Er sagte, die illegale Migration sei seit 2023 um 70% zurückgegangen, vor allem weil man die Pull-Faktoren reduziert habe. Die Migrationsforscherin Viktoria Rietig sagte dazu im Ersten:
3: Wenn die Zahlen hochgehen, sagt man, juhu, wir hellen das Dunkelfeld auf. Wenn die Zahlen runtergehen, sagt man, juhu, die Leute sind abgeschreckt. Und wenn die Zahlen gleich bleiben, sagt man, juhu, wir stabilisieren die Lage. Also wir können jede Entwicklung als Beweis für angebliche Effektivität nehmen. Und das ist wissenschaftlich Quatsch, aber politisch genial.
1: An den Bahnhöfen in Deutschland sind im vergangenen Jahr knapp 170.000 Straftaten registriert worden. Das ist ein Rückgang um 6% im Vergleich zum Vorjahr, heißt es in der polizeilichen Kriminalstatistik. Der Interessenverband Allianz pro Schiene beklagt allerdings deutlich mehr Angriffe auf Bahnbeschäftigte. Die Ergebnisse aus der Fußball-Bundesliga: Gladbach-Dortmund 1:0, St. Pauli-Mainz 1:2 und Freiburg-Wolfsburg 1:1. Gladbach und Mainz sichern sich damit den Klassenerhalt.
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4: Ein paar Wolken sind heute Vormittag erstmal dabei, aber schnell wird's von Südwesten her dichter und es setzt dann Regen ein. Bis zum Mittag und Nachmittag wird das in der Mitte Deutschlands teils kräftig und schauerartig. Hier und da kommt auch noch ein Gewitter dazu, während es im Norden später wieder freundlicher und trocken wird. Dazu Höchstwerte zwischen 13 und 25 Grad. Morgen mehr Wolken, verbreitet Regen und stellenweise Gewitter, maximal 25 Grad.

15 Uhr ist es, Radio DDR mit dem zweiten Programm bringt Nachrichten. Die Sowjetunion wird nach den Worten ihres UNO-Delegierten Trojanowski auch künftig den Kampf des Volkes von Simbabwe unter Führung der Patriotischen Front konsequent unterstützen. Er legte die Haltung seines Landes zur Südrhodesien-Frage vor dem Sicherheitsrat der Vereinten Nationen dar, der die Aufhebung der gegen Salisbury verhängten Sanktionen bei Stimmenthaltung der UdSSR und der CSSR beschlossen hatte. Diese Entscheidung sei übereilt, weil sie nicht die reale Lage in Südrhodesien in Rechnung stelle. In der Resolution des Sicherheitsrates wird gleichzeitig das unveräußerliche Recht des Volkes von Simbabwe auf Selbstbestimmung, Freiheit und Unabhängigkeit bekräftigt. Das Londoner Südrhodesien-Abkommen müsse voll verwirklicht werden. Wie indessen aus Salisbury bekannt wurde, ist einen Tag nach Unterzeichnung des Waffenstillstandsabkommens ein Überfall auf das Wohnhaus des Co-Präsidenten der Befreiungsbewegung Simbabwes, Robert Mugabe, verübt worden. Der Politiker befand sich zur Zeit des Attentats nicht in dem Gebäude. Der am 13. Dezember verstorbene Vorsitzende der Berliner Bischofskonferenz, Kardinal Alfred Bengsch, ist heute in der Berliner St. Hedwigskathedrale beigesetzt worden. Zuvor fand in der Kathedrale ein feierliches Pontifikalrequiem statt, das im Auftrage des Vatikans Kurienkardinal Opilio Rossi zelebrierte. Unter den Trauergästen befanden sich der Stellvertreter des Vorsitzenden des Staatsrates der DDR, Gerald Götting, und der Staatssekretär für Kirchenfragen, Klaus Gysi, sowie Kardinäle, Bischöfe und andere geistliche Würdenträger aus mehreren Ländern. Das BRD-Friedenskomitee hat die demokratischen Kräfte des Landes aufgerufen, durch gemeinsames Handeln die Verwirklichung der Raketenbeschlüsse der NATO zu verhindern. In einem Aufruf heißt es, gegen das Interesse der Völker habe sich der Pakt für eine verschärfte Aufrüstung mit neuartigen nuklearen Mittelstreckenraketen in Westeuropa entschieden. Das Angebot der Sowjetunion zu alsbaldigen Verhandlungen mit dem Westen sei nicht beachtet worden. Damit habe die NATO eine große Chance vertan. Das BRD-Komitee begründet, dass Verhandlungen nach NATO-Vorstellungen aus einer Position der militärischen Überlegenheit nicht geführt werden können. Solche Angebote dienten einzig der Rechtfertigung der eigenen Hochrüstung. Der revolutionäre Volkskampf in Honduras gewinnt nach den Worten des Generalsekretärs der Kommunistischen Partei des Landes, Padilla, immer mehr an Breite. Wie er in einem Pressegespräch betonte, übte vor allem der Sieg der Revolution in Nicaragua starken Einfluss auf diese Entwicklung aus. Nur eine echte, antiimperialistische und demokratische Revolution könne die tiefe politische und sozialökonomische Krise in Honduras lösen. Die USA haben beschlossen, den Flugzeugträger Nimitz und zwei Begleitschiffe in die Gewässer vor der iranischen Küste zu entsenden. Die Nimitz mit 80 Kampfflugzeugen an Bord wird die Kitty Hawk ablösen, die seit mehreren Wochen im Persischen Golf eingesetzt ist. Zu neuen Demonstrationen gegen die Anwesenheit des iranischen Ex-Schahs in Panama ist es heute in der Hauptstadt des mittelamerikanischen Landes gekommen. Bereits in den vergangenen Tagen hatten Studenten die Ausweisung des ehemaligen Schahs gefordert, der sich seit einer Woche auf einer Insel vor der Küste Panamas aufhält. Nach einer überaus erfolgreichen Tournee durch Spanien ist das Kammerorchester Berlin wieder in der DDR-Hauptstadt eingetroffen. 10.000 Zuhörer hatten die insgesamt 9 Konzerte besucht. Es erklangen unter anderem Werke von Wolfgang Amadeus Mozart, Johann Sebastian Bach und Fritz Geisler. Die spanische Presse reagierte mit sehr guter Kritik für den international anerkannten Klangkörper. Das Kammerorchester Berlin wurde von den Veranstaltern für das Jahr 1980-81 zu einem erneuten Gastspiel eingeladen. Das Ensemble setzt sich aus Mitgliedern des Rundfunk-Symphonieorchesters zusammen. Soweit die Meldungen, wir kommen zum Wetter. Luftdruck 1014 Millibar gleich 760 Torr fallend. Die Aussichten: in der kommenden Nacht vor allem im Norden und in den westlichen Bezirken noch etwas Niederschlag. Kaum noch Glätte, nur geringer Temperaturrückgang. Meist mäßiger Wind aus Nordost bis Ost. Im Norden und im Bergland zum Teil stark, nachts anhaltend und auf Richtungen um Ost drehend. Morgen starke, besonders im Südosten zum Teil aufgelockerte Bewölkung, nur vereinzelt Niederschlag. Höchsttemperaturen 1 bis 6 Grad.
im Südosten noch örtlich darüber, mäßiger, an der Küste zum Teil starker Südostwind. Und hier noch ein Verkehrshinweis. In Verbindung mit Sprühregen kommt es gebietsweise zu Glatteis. Radio DDR mit seinem zweiten Programm brachte Nachrichten. Abschließend die Zeit. Es ist 15 Uhr und 5 Minuten.

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0: 3.45 Uhr, 3 Uhr und 45 Minuten. Ich begrüße Sie zum Morgenmagazin von Radio DDR. Und wie sind denn die Aussichten für heute? Also zunächst einmal beträgt im Berliner Raum im Augenblick die Temperatur 7 Grad. Dann wird es tagsüber sonnig und trocken sein. Die Höchsttemperaturen liegen zwischen 18 und 23 Grad. Naja, so. Nun schmeißt man den Riemen auf die Orgel, es geht los mit Musik.
1: 7.45 Uhr, Radio DDR gratuliert.

Gute Wünsche zum 80. sollen Sie erreichen, Anna Schnurbusch in Elgersburg, von Ihren Kindern und Enkeln. Sie, Gertrud Ries in Meißen, erreichen die Grüße von der Volkssolidarität und dem Wohnbezirksausschuss 27. Es ist 8:03 und wir informieren über die Wasserstände und Tauchtiefen. Elbe, Usti, 210 plus 5. Dresden 191 plus 14. Und hier noch ein Hinweis für die Mittelwelle. Leipzig 531 kHz tritt bis 11:55 Uhr eine Sendepause ein.

0: Radio DDR Verkehrsservice. Berlin, Stadtbezirk Köpenick. Wegen Bauarbeiten an der Wuhlheide im Bereich der Edisonstraße.
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2: Ja, das war also die 1409. Folge. Liebe Schlagerhörer, ich bedanke mich sehr herzlich für unsere Technik. Heute betreute uns der Peter Zielke und im Namen von Siegfried Jordan sagt wie immer am Schluss Tschüss und Winke, Winke, Ihr Heinz der Quermann.
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Obwohl man auf den meisten modernen Waschmaschinen unter ca. 10 Waschprogrammen wählen kann, ist es nicht möglich, auf der Waschmaschine ein buntes Rundfunkprogramm zu empfangen, obwohl es auf den Waschautomaten Programme für Buntes gibt. Dahingegen kann Ihnen das Rundfunkprogramm Spaßvögel jetzt ein Waschprogramm bieten.

0: Wie viel schenken Sie täglich aus, Herr Wirt?
1: Och, ungefähr ein Hektoliter.
0: Wollen Sie einen Tipp, wie Sie das Doppelte ausschenken können?
1: Ja, ja.
0: Dann füllen Sie die Gläser doch einfach bis zum Eichstrich.

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24 Uhr. Hier ist Radio DDR, angeschlossen der Berliner Rundfunk, mit dem gemeinsamen Nachtprogramm. Wir senden Nachrichten. Soweit die Meldungen, hier die Wetterinformation. Mit einer nördlichen Strömung wird vorerst noch relativ kühle Luft herangeführt. Schwacher bis mäßiger Wind aus Nord bis Nordwest. Im gemeinsamen Nachtprogramm von Radio DDR und des Berliner Rundfunks hörten Sie Nachrichten. Es ist genau 0.05 Uhr. Liebe Hörer, blicken wir kurz auf die Sendefolge des heutigen Nachtprogramms. Da geht es zunächst bis 2 Uhr vom 100. ins 1000. Nach dieser rätselhaften Plauderei beginnt das Kurzhörspiel von Paul Biegel, Der Name. Die Radio DDR-Tipparade senden wir ab 2.05 Uhr und ab 3.05 Uhr begleiten wir Sie musikalisch bis in den frühen Morgen. Soweit die Vorschau. Wir wünschen recht gute Unterhaltung.

Verehrte Hörer, das war das gemeinsame Nachtprogramm von Radio DDR und Berliner Rundfunk. Ich hoffe, wir haben Sie gut durch diese Nacht begleitet. Wenn es für Sie zutrifft, dann schlafen Sie schön. Allen, die wie wir noch ein bisschen durchhalten müssen, sei gesagt, dass Radio DDR und Berliner Rundfunk ab 3:45 Uhr mit ihren Programmen in den Tag einsteigen. Bis dahin eine Sendepause.

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1: Im Studio Mia Hin. Schönen guten Tag. Schlechte Stimmung, Umfragewerte im Sinkflug. Rund ein Jahr nach seiner Wahl zum Bundeskanzler ist Friedrich Merz unzufrieden mit der Zusammenarbeit in der Koalition. Er bekannte sich im ersten zwar zu Schwarz-Rot, fordert von der SPD aber mehr Kompromissbereitschaft. Die CDU müsse in der Regierung klar erkennbar bleiben.
2: Das ist nach wie vor eine Koalition mit einem größeren Partner und einem kleineren Partner. Und das ist eine Koalition, die auch Kompromisse erfordert. Und Kompromisse sind keine Einbahnstraße, sondern die müssen wir gemeinsam machen. Und ich habe das Vertrauen, dass wir das immer noch können.
1: US-Präsident Trump erntet für seinen Plan, tausende Soldaten aus Deutschland abzuziehen, weiter ordentlich Gegenwind. Auch Union und SPD sind sich in der Sache ausnahmsweise mal einig, Anna Löwer.
3: Ja, beide Bundestagsfraktionen haben die Ankündigung scharf kritisiert. Der außenpolitische Sprecher der Union Hart sagte zur Welt, die transatlantischen Beziehungen stehen unter Stress. Europa sei für Trump oft der Sündenbock für alles, was in den USA schiefläuft. Der US-Präsident mache die Sicherheit von hunderten Millionen Menschen zum Spielball seiner Launen, sagt SPD-Fraktionsvize Möller. Trump will mehr als 5000 US-Soldaten aus Deutschland abziehen.
1: Am ersten Wochenende mit dem Tankrabatt ist es an der Zapfsäule zwar günstiger geworden, der ADAC geht aber davon aus, dass der Rabatt nicht komplett an die Autofahrer weitergegeben wird. Um die 12 Cent sind Diesel und Benzin nach unten gegangen. Die Steuern wurden zum 1. Mai allerdings um knapp 17 Cent abgesenkt. Steigende Preise und die schwache Konjunktur trüben die Verbraucherstimmung. Sie ist auf den tiefsten Stand seit gut 3 Jahren gefallen, zeigt das Konsumbarometer des Handelsverbands. Die Experten sagen, die Hoffnungen auf eine Erholung wurden durch den Iran-Krieg zunichte gemacht. In einer abgestimmten Aktion haben SPD, Grüne und Linke ihre Konten beim Internetdienst X stillgelegt. Sie posten, X sei in den letzten Jahren im Chaos versunken und fördere Desinformation. US-Milliardär Elon Musk hatte vor knapp 4 Jahren Twitter gekauft, in X umbenannt und unter anderem den Schutz gegen Fake News ausgehöhlt.
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3: Wolkig ist es gerade, hier und da kann auch mal ein kurzer Schauer runterkommen. Im Laufe des Tages ziehen dann von Südwesten her viele Wolken auf und es wird verbreitet nasser, teils auch mit Gewittern. Im Norden lockert es später wieder auf und es bleibt trocken, dazu Höchstwerte von 13 bis 25 Grad. Morgen geht's ähnlich weiter, viele Wolken, öfter Regen und Gewitter, maximal bis 27 Grad.

408. 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

108. 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

0: Liebe Genossinnen und Genossen,
1: nach reiflicher Überlegung und im Ergebnis der gestrigen Beratung im Politbüro bin ich zu folgendem Entschluss gekommen. Infolge meiner Erkrankung und nach überstandener Operation erlaubt mir mein Gesundheitszustand nicht mehr, den Einsatz an Kraft und Energie, den die Geschicke der Partei und des Volkes heute und künftig verlangen. Deshalb bitte ich das Zentralkomitee, mich von der Funktion des Generalsekretärs der CK, vom Amt des Vorsitzenden des Staatsrates der DDR und von der Funktion des Vorsitzenden des Nationalen Verteidigungsrates der Deutschen Demokratischen Republik zu entbinden. Dem Zentralkomitee und der Volkskammer sollte Genosse Egon Krenz vorgeschlagen werden, der fähig und entschlossen ist, der Verantwortung und dem Ausmaß der Arbeit so zu entsprechen, wie es die Lage, die Interessen der Parteien des Volkes und die alle Bereiche der Gesellschaft umfassenden Vorbereitung des 12. Parteitages erfordern. Liebe Genossen, mein ganzes bewusstes Leben habe ich in unverrückbarer Treue zur revolutionären Sache der Arbeiterklasse und zu unserer marxistisch-leninistischen Weltanschauung der Richtung des Sozialismus auf deutschem Boden gewidmet, die Gründung und erfolgreiche Entwicklung der Sozialistischen Deutschen Demokratischen Republik, deren Bilanz wir am 14. Jahrestag gemeinsam gezogen haben, betrachte ich als die Krönung des Kampfes unserer Partei und meines eigenen Wirkens als Kommunist. Dem Politbüro, dem Zentralkomitee, meinen Kampfgefährten in der schweren Zeit des antifaschistischen Widerstandes, den Mitgliedern der Parteien, allen Bürgern unseres Landes, danke ich für jahrzehntelanges gemeinschaftliches und fruchtbares Handeln zum Wohle des Volkes. Meiner Partei werde ich auch in Zukunft mit meinen Erfahrungen und mit meinem Rat zur Verfügung stehen. Ich wünsche unserer Partei und ihrer Führung auch weiterhin die Festigung ihrer Einheit und Geschlossenheit und dem Zentralkomitee weiteren Erfolg. Herr Schoniger.
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1: Im Studio Mia Hin. Schönen guten Tag. Nach rund einem Jahr Schwarz-Rot hat Kanzler Merz Spekulationen über ein Aus der Koalition zurückgewiesen. Merz glaubt weiter, dass Union und SPD Kompromisse schließen können. Das gelte aber für beide Seiten. Er sagte in der ARD:
2: Es gibt in der CDU einen größer werdenden Unmut über Kompromisse, die wir miteinander machen. Und in dieser Koalition muss die Union vorkommen. Und wir müssen auch Dinge hinbekommen, die unsere Handschrift tragen. Und das ist vielleicht manchem in der Union bisher noch nicht gut genug gelungen. Und deswegen gibt es jetzt ein paar Themen, wo wir wirklich Fortschritte erzielen müssen.
1: Wirtschaftsverbände kritisieren die Ankündigung von US-Präsident Trump, neue Zölle auf Autos aus der EU zu erheben. Das sei eine Provokation, heißt es vom Bundesverband der deutschen Industrie. IFO-Präsident Fuest warnte vor einem neuen Handelskrieg und einer weiteren Rezession. Am ersten Wochenende mit dem Tankrabatt ist es an der Zapfsäule spürbar günstiger geworden. Der ADAC geht aber davon aus, dass der Rabatt nicht komplett an die Autofahrer weitergegeben wird. Um die 12 Cent sind Diesel und Benzin nach unten gegangen. Die Steuern wurden zum 1. Mai allerdings um knapp 17 Cent abgesenkt. SPD-Fraktionschef Matthias Mirsch sagte bei NTV:
3: Erstmal sind die Preise ja gesunken, aber nicht in dem Rahmen, wie sie hätten sinken müssen. Und deswegen bin ich überhaupt nicht zufrieden mit dem, was wir da jetzt erleben. Wir haben das Bundeskartellamt ja auch in die Lage versetzt, einzugreifen. Insofern müssen wir das jetzt mit dem Bundeswirtschaftsministerium zusammen auswerten und gegebenenfalls nachschärfen, denn das kann man sich nicht gefallen lassen.
1: Weil er Todeslisten mit Politikern erstellt haben soll, muss sich seit heute ein 49-Jähriger vor dem Düsseldorfer Oberlandesgericht verantworten. Der mutmaßliche Reichsbürger hat laut Anklage im Darknet zu Attentaten aufgerufen. Außerdem soll er Spenden für Kopfgelder gesammelt haben. In New York ist ein vollbesetzter Passagierflieger wohl nur knapp einer Katastrophe entgangen. Die Maschine hat im Landeanflug mit einem Rad einen Laternenpfahl und einen LKW gestreift. Trotzdem landete die Boeing sicher. Der Lasterfahrer wurde leicht verletzt.
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4: Wolkig ist es gerade, hier und da kann auch mal ein kurzer Schauer runterkommen. Im Laufe des Tages ziehen dann von Südwesten her viele Wolken auf und es wird verbreitet nasser, teils auch mit Gewittern. Im Norden lockert es später wieder auf und es bleibt trocken, dazu Höchstwerte von 13 bis 25 Grad. Morgen geht's ähnlich weiter, viele Wolken, öfter Regen und Gewitter, maximal bis 27 Grad.

der Jugend Vertrauen und Verantwortung. Das ist unsere, ist die bessere Welt. Wer nach Sinnerfüllung im Leben strebt, der wird dem faulen Zauber, der da drüben glänzt, schnell als das erkennen, was er ist. Massenarbeitslosigkeit, Obdachlosigkeit, soziale Unsicherheit, welche moderne Technik in der BRD begleiten, gibt es bei uns weder heute noch in Zukunft. Es ist eine Pervertierung der Menschenrechte, wenn ein Drittel oder ein Viertel oder welcher Teil der Gesellschaft auch immer ins Abseits gestellt und ausgegrenzt wird. Das Erscheinen der Neonazis auf der politischen Tribüne der Bundesrepublik gibt wirklich zu denken. Angesichts der Tatsache, dass versucht wird, die Existenz des Neonazismus zu leugnen oder sie gar zu verniedlichen, möchte ich hier daran erinnern, dass ich unter dem Naziregime mit zwei weiteren Kameraden dem Gefängnis der Leibstandarte Adolf Hitler zur gleichen Zeit zur Behandlung übergeben wurde, da dort der jetzige Führer der Republikaner als SS-Führer tätig war. Kein Zweifel, liebe Freunde und Genossen, solche die Völker der Welt beunruhigende Elemente der BRD-Politik sind dringend reformbedürftig.

die zügellose Verleumdungskampagne, die derzeit international koordiniert, gegen die Deutsche Demokratische Republik geführt wird, zielt darauf ab, Menschen zu verwirren und Zweifel in die Kraft und die Vorzüge des Sozialismus zu sehen. Dass eine Gründung im Oktober 1949 ein Wendepunkt war in der Geschichte des deutschen Volkes und in der Geschichte Europas, ist lebe der 40. Jahrestag der Deutschen Demokratischen Republik.

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0: herzlichen Dank.
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Über eine lange Zeit hat DT64 in seinem Musikprogramm einseitig die Beatmusik propagiert. Hinzu kam, dass es im Zentralrat der Freien Deutschen Jugend eine fehlerhafte Beurteilung der Beatmusik gab. Sie wurde als musikalischer Ausdruck des Zeitalters der technischen Revolution entdeckt. Dabei wurde übersehen, dass der Gegner diese Art Musik ausnutzt, um durch die Übersteigerung der Beat-Rhythmen Jugendliche zu Exzessen aufzuputschen. Der schädliche Einfluss solcher Musik auf das Denken und Handeln von Jugendlichen wurde grob unterschätzt. Niemand in unserem Staate hat etwas gegen eine gepflegte Beatmusik. Sie kann jedoch nicht als die alleinige und hauptsächliche Form der Tanzmusik betrachtet werden.

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1: Im Studio Silas Quiring. Schönen guten Tag. Seit einigen Tagen gibt's den Tankrabatt der Bundesregierung. Doch bisher kommt der wohl nicht komplett bei den Verbrauchern an. Das kritisiert der ADAC. Mehr von Tom Husse.
2: Um die 12 Cent sind Diesel und Benzin am Wochenende nach unten gegangen. Die Steuern wurden zum 1. Mai allerdings um knapp 17 Cent abgesenkt. SPD-Fraktionschef Mirsch sagte bei NTV, das dürfe man sich nicht gefallen lassen, man müsse gegebenenfalls nachschärfen. Das Bundeskartellamt forderte die Mineralölkonzerne auf, die Steuersenkung in Gänze an die Autofahrer weiterzureichen. Das hatte der Branchenverband Fuels und Energie zuvor auch zugesichert.
1: Der Iran hat offenbar ein US-Militärschiff in der Straße von Hormuz mit Raketen beschossen. So wurde verhindert, dass die Fregatte durch die Meerenge fährt, berichten iranische Medien. Zuvor hatte Präsident Trump angekündigt, dass die USA Handelsschiffe durch die Straße von Hormuz eskortieren wollen. Sie macht vieles einfacher. In 0, nichts gibt künstliche Intelligenz eine Antwort, die Lösung für nahezu alles und bringt nun auch Online-Tests an ihre Grenzen. Schuld sind sogenannte KI-Agenten. Wenn die vollen Zugriff auf den PC haben, sind Prüfungen jeder Art, also auch Online-Tests, für sie eine Leichtigkeit. Der Mensch muss den fertigen Test nur noch abschicken. Die Kieler KI-Professorin Doris Wessels betont aber auch die Chancen, die KI-Agenten mit sich bringen. Sie sagte uns:
3: Auf der anderen Seite sind diese agentischen KI-Systeme für die Wirtschaft große Hoffnungsträger. Also diese Technik wollen wir und diese Technik verbreitet sich auch sehr, sehr stark, weil sie sehr leistungsstark ist. Aber sie zeigt genau an dieser Stelle im Bildungsbereich, wenn wir so Online-Tests haben, im Moment Probleme auf und die müssen wir in den Griff bekommen.
1: Nach rund einem Jahr Schwarz-Rot hat Kanzler Merz Spekulationen über ein Aus der Koalition zurückgewiesen. Er sagte in der ARD, dass beide Seiten weiter Kompromisse schließen können. Die Handschrift der Union müsse aber klar erkennbar sein. In einer abgestimmten Aktion haben SPD, Grüne und Linke ihre Konten beim Internetdienst X stillgelegt. Sie posten, X sei in den letzten Jahren im Chaos versunken und fördere Desinformation. US-Milliardär Elon Musk hatte vor knapp 4 Jahren Twitter gekauft, in X umbenannt und unter anderem den Schutz gegen Fake News ausgehöhlt.
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4: Wolkig ist es gerade, hier und da kann auch mal ein kurzer Schauer runterkommen. Im Laufe des Tages ziehen dann von Südwesten her viele Wolken auf und es wird verbreitet nasser, teils auch mit Gewittern. Im Norden lockert es später wieder auf und es bleibt trocken, dazu Höchstwerte von 13 bis 25 Grad. Morgen geht's ähnlich weiter, viele Wolken, öfter Regen und Gewitter, maximal bis 27 Grad.

0: Ein Blick aufs Programm gleich zu Beginn, denn wir haben ein volles Angebot und nicht viel Zeit für eine lange Vorrede. Also, zuerst Nachrichten, danach folgt der Kommentar zur Woche der Solidarität mit den Völkern Lateinamerikas. Leipziger Herbstmesse 1989, das nächste Stichwort. Sportschlagzeilen, ein Bericht vom Berliner Friedenslauf und DX-Spezial komplettieren das Programm. Und es beginnt mit den Meldungen der Nachrichtenredaktion.
1: Am Mikrofon Marion Fiedler. Zunächst die Schlagzeilen. Pressebeitrag Erich Honeckers zur erfolgreichen 40-jährigen Entwicklung der DDR. Zügellose Hetzkampagne der BRD gegen die DDR zurückgewiesen. Rege Handelstätigkeit auch am dritten Tag der Leipziger Herbstmesse. Namhafte christliche Würdenträger erneut von südafrikanischer Rassismuspolizei festgenommen. Und nun die Meldungen im Einzelnen. Berlin. Der erste sozialistische Staat der Arbeiter und Bauern auf deutschem Boden hat seine historische Bewährungsprobe im Zentrum Europas bestanden. Mit dieser Einschätzung resümiert der Generalsekretär des ZK der SED und Vorsitzende des Staatsrates Erich Honecker heute in der Zeitung Norddeutschland die 40-jährige Entwicklung der DDR. Ihre Existenz sei die größte Errungenschaft der revolutionären deutschen Arbeiterbewegung. Die Tatsachen des Lebens, so Erich Honecker, belegten, dass der starke Aufschwung der Produktivkräfte in der sozialistischen DDR dem Wohl der Menschen dient, mit sozialer Sicherheit und mit einem immer höheren materiellen und kulturellen Lebensniveau einhergeht. Der Aufbau der entwickelten sozialistischen Gesellschaft sei ein historischer Prozess tiefgreifender politischer, ökonomischer und sozialer und kultureller Wandlungen. Entgegen den Empfehlungen mancher Ratgeber bewege sich die DDR mit diesen Wandlungen nicht rückwärts zum Kapitalismus, sondern vorwärts im Interesse der Stärkung des Sozialismus zum Wohle der Menschen, schreibt Erich Honecker. Weiter aus Berlin. Gegen die zügellose Hetzkampagne gewisser Kräfte der BRD gegen die DDR hat sich gestern der Sprecher des DDR-Außenministeriums Wolfgang Mayer in einer Erklärung gewandt. Sie konzentriere sich auf die Bürger der DDR, denen man in BRD-Botschaften widerrechtlich Aufenthalt gewährt, beziehungsweise die in Ungarn eine illegale Ausreise erwarten. Diese Kampagne ziele nicht nur auf die Diskriminierung der DDR und ihrer Verbündeten, sondern stelle eine gezielte Kampfansage gegen den Sozialismus im Stile des Kalten Krieges dar. Von Seiten offizieller BRD-Institutionen und Persönlichkeiten werden dabei nicht nur haltlose Versprechungen geäußert. Mit Anmaßungen von der Aufsichtspflicht für alle Deutschen verstoßen sie zugleich gegen die Prinzipien des internationalen Rechts, gegen die zwischen beiden deutschen Staaten geschlossenen Verträge und die Prinzipien der KSZE, so der Botschafter. Die DDR habe gegenüber ihren Bürgern, die einen illegalen Grenzübertritt via Ungarn beabsichtigten, verbindlich zugesagt, dass sie nach Verlassen der diplomatischen Vertretungen bzw. nach Rückkehr in die DDR keinerlei Strafverfolgung unterliegen. Sie hätten die gleichen Rechte wie andere Bürger der DDR und können ihre Anliegen in den Heimatorten vortragen. Es sei außerdem zugesichert worden, dass diese Bürger grundsätzlich in ihren Beruf und an ihre Arbeitsstelle zurückkehren können. Ungarns Innenminister István Horváth hat eine Meldung der BRD-Nachrichtenagentur dpa zufolge eine Verständigung zwischen Bonn und Berlin zur Voraussetzung für eine Ausreise der DDR-Flüchtlinge aus seinem Land gemacht. Eine Nacht- und Nebelaktion könne und werde Ungarn nicht zulassen. Die Erwartungen, dass in den nächsten Tagen 15.000 bis 20.000 Flüchtlinge auf einen Schlag Ungarn verlassen dürften, bezeichnete der Minister als falsch. Laut dpa erklärte Horváth weiter, die Ausreise der DDR-Bürger mit bundesdeutschen Pässen, die von der Bonner Botschaft in Budapest ausgegeben werden, sei vorläufig nicht möglich. Ungarn würde dann ja anerkennen, dass Bonn die DDR-Bürger als eigene Staatsangehörige behandelt. Wir, so der Innenminister, haben eine Vereinbarung mit der DDR. Für uns hat die DDR die Souveränität über ihre eigenen Staatsbürger. Radio Berlin International deutsches Programm. Sie hören Nachrichten. Leipzig. In der DDR hat die Produktion des von Carl Zeiss Jena entwickelten 1 Megabit-Speicherschaltkreises begonnen. Wie in Leipzig weiter mitgeteilt wurde, konnte Zeiss für die sowjetische Raumfahrt umfangreiche Lieferungen von Kosmostechnik festmachen. Mit der Salzgitter AG unterzeichnete die DDR ein Dokument über den langfristigen Ausbau der Geschäftsbeziehungen. Entsprechend einem neuen Vertrag mit der Salamander AG wird die Gestattungsproduktion von Schirmen bis 1995 fortgesetzt. Kapstadt. Der Präsident des Weltbundes der reformierten Kirchen, Alan Bossert, Erzbischof Desmond Tutu und zwei weitere christliche Würdenträger wurden gestern in Kapstadt erneut festgenommen. Wiederum hatte die Rassistenpolizei im Stadtzentrum brutal auf Menschen eingeschlagen, die gegen den Wahlausschluss der schwarzen Mehrheit demonstrieren wollten. Die ursprünglich in der Stadthalle vorgesehene Protestveranstaltung war kurz zuvor von den Behörden verboten worden. Unterdessen beschlossen sich die beiden größten Gewerkschaftsverbände, Fossato und Nacto, dem Aufruf der demokratischen Massenbewegung an. Für heute und morgen ist ein Generalstreik geplant, dem ein einmonatiger Boykott von Unternehmen der Weißen folgen soll. Und nun zwei Meldungen vom Sport. Rudern. Bei den Weltmeisterschaften in Bled erreichten bis auf den Zweier ohne alle Damen sofort die Finalrennen am Wochenende. Lediglich im Einer steht der Vorlauf noch aus. Auch die DDR-Männer konnten sich am ersten Vorlauftag gut in Szene setzen. Im Einer, im Vierer mit Steuermann sowie im Zweier ohne wurden die Boote Vorlaufsieger und stehen am Donnerstag in den Halbfinalen. Der Doppelzweier dagegen noch in den Hoffnungslauf. Volleyball. Bei der Europameisterschaft der Damen in der BRD kam die DDR-Mannschaft in ihrem dritten Vorrundenspiel zu einem 3:1 gegen Frankreich. Damit sind Italien und die DDR mit je 6:0 Punkten weiterhin unbesiegt an der Tabellenspitze. Heute ist Spiel 3. Zum Wetter. Ein schöner Spätsommertag soll es werden mit Sonnenschein und Temperaturen bis zu 20 Grad. Soweit die Nachrichten. Es sprach Marion Fiedler.
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0: Traumzauberbaum, wir werden das Bächlein suchen. Sofort.
1: Das hat keinen Zweck. Sucht lieber Zausel, den Wolkengeist.
2: Was hat denn der mit dem Bächlein zu tun? Das kommt doch aus der Quelle.
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1: 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Er ist doch so sensibel.
2: 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Was machen wir denn jetzt?
0: Nachdenken.
2: Mir fällt aber nichts ein, nur dass wir kein einziges blaues Traumblatt mehr haben.
0: Das Blatt.
2: Waldwuffel.
0: Moosmutzel, schnell, hilf mir doch. 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Vorhin habe ich ein blaues Blatt vergessen.
2: Was? Vergessen?
0: Och, also du meckerst auch immer im falschen Augenblick. Vielleicht können wir gerade mit diesem Blatt den Wolkengeist versöhnen.
2: Ach so.
0: Wolkengeist, wir bitten sehr, hole deine Wolken her.
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0: Hier ist das blaue Traumblatt. Extra für Zausel, den Wolkengeist.

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0: sprechen zu euch als Deutsche, die ihr Volk von ganzem Herzen lieben. Wir sind hierher gekommen, weil wir nicht gleichgültig zusehen können, dass ihr in der Schneestimme verblutet. Die russischen Arbeiter und Bauern wissen, dass nicht ihr die wahren Schuldigen am Krieg seid. Der kriegstolle Hitler und die raubgierigen Rüstungsmillionäre haben die warnende Stimme im eigenen Volk unterdrückt und dann diesen Krieg vom Zaun gebrochen. Wir wissen, dass das Glück unserer Nation nur möglich ist in Freundschaft mit dem großen Sowjetvolk.
1: Genossen, Freunde zeigten uns den richtigen Weg und gehen gemeinsam mit uns.

0: Dort vorn starben Deutsche. Sie starben und sie mussten sterben, weil sie hierher gekommen waren. Weil sie sich gestern nicht ergeben hatten, als man es ihnen angeboten hatte. Weil irgendwann all das hier in Stalingrad ein Ende haben muss.
1: Die Deutsche Demokratische Republik wird weitere 40 Jahre und noch darüber hinaus bestehen. Ich schlage vor, das Glas zu erheben und zu trinken auf unseren Nationalfeiertag, den 14. Jahrestag der Deutschen Demokratischen Republik.
2: Aufgrund der Berichte, die der DDR zur Verfügung stehen, bereiten bestimmte Kreise in der BRD weitere Provokationen zum 40. Jahrestag der DDR vor, die gegen Ruhe und Ordnung gerichtet sind.
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4: Im Studio Silas Quiring, schönen guten Tag. Seit einigen Tagen gibt's den Tankrabatt der Bundesregierung, doch bisher kommt der wohl nicht komplett bei den Verbrauchern an. Das kritisiert der ADAC. Um die 12 Cent sind Diesel und Benzin am Wochenende nach unten gegangen. Da wäre deutlich mehr drin gewesen, sagte Katrin van Randenburg vom ADAC im ZDF.
5: Wir haben die 17 Cent, die runtergehen könnten aufgrund der Energiesteuersenkung. Und wir haben einen zusätzlichen Spielraum dadurch, dass der Rohölpreis gegenüber dem Donnerstag, als noch keine Energiesteuersenkung galt, nochmal deutlich gesunken ist.
4: Das Bundeskartellamt forderte die Mineralölkonzerne auf, die Steuersenkung in Gänze an die Autofahrer weiterzureichen. In dieser Woche ist die schwarz-rote Bundesregierung ein Jahr im Amt. CDU-Kanzler Friedrich Merz fordert von den Sozialdemokraten jetzt mehr Entgegenkommen bei der gemeinsamen Regierungsarbeit. Es sei noch nicht genug gelungen, Dinge hinzubekommen, die die Handschrift der Union tragen, sagte er im Ersten. Künstliche Intelligenz bringt Online-Tests an Grenzen. KI-Agenten können die nämlich so gut wie selbstständig lösen, sagte uns die Kieler KI-Professorin Doris Wessels. Das ist ein großes Problem, etwa für Hochschulen. Bestimmte Online-Tests trifft das besonders, so Wessels.
6: Besonders betroffen sind die Online-Tests, wo es keine Überwachung gibt, also die unüberwacht stattfinden und wo der Test nicht mit irgendeiner Art von Präsenz in Verbindung steht. Wenn Sie mir einen Link geben und ich kann das irgendwann in der nächsten Woche absolvieren und ich schicke Ihnen oder lasse dann während dieser Zeit die Ergebnisse generieren, das sind eigentlich die Fälle, die am stärksten gefährdet sind.
4: Steigende Preise und die schwache Konjunktur trüben die Verbraucherstimmung. Sie ist auf den tiefsten Stand seit gut 3 Jahren gefallen, zeigt das Konsumbarometer des Handelsverbands. Die Experten sagen, die Hoffnungen auf eine Erholung wurden durch den Iran-Krieg zunichte gemacht. Auf einer Atlantik-Kreuzfahrt ist offenbar das Hunter-Virus ausgebrochen. Die Weltgesundheitsorganisation spricht von 3 Toten. Ein Test auf das von Nagetieren übertragene Virus war positiv. Dazu gibt's mehrere Verdachtsfälle.
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7: Wolkig und ziemlich wechselhaft ist es heute Nachmittag. Dazu kommt von Südwesten her Regen auf, in der Mitte teils kräftig und auch mal mit Gewitter. Im Norden lockert es dagegen auf und es bleibt trocken. Die Temperaturen liegen aktuell zwischen 13 und 28 Grad. Morgen dann wieder viele Wolken, in der Mitte oft Regen, im Norden freundlicher, maximal bis 27 Grad.

0: Alles klar, Jungs?
1: Klar.
2: Zum ersten Titel nicht über 6 Minuten.
1: Ne? Naja.
3: Na gut.
4: Was ist das?
1: Den machen wir nochmal.
0: Wir wollen den Abend nicht unnötig in die Länge ziehen jetzt, ja?
2: Schissmull!
4: Jawoll! Zack, haut rein, Jungs! Ja, gib noch ein Loch!
3: Guten Tag.
4: So viel zur Begrüßung. Wir sind also die Band mit den guten Eigenschaften, denn MTS ist ja lediglich die Abkürzung für männlich, temperamentvoll und schnucklig. Wir beginnen mit einem Lied zu den Sommerfilmtagen. Ein Lied, das sich gegen den Beschluss der DEFA richtet, in diesem Sommer keinen Indianerfilm uraufzuführen. Es vertritt die Interessen eines der wenigen Freunde, den die Menschheit im Tierreich noch hat. Und heißt ein Pferd wie du und ich. Als ich noch ein ganz kleines Fohlen war, etwa so, wer hätte da geahnt, dass ich, der einfache Hengst vom Lande, mal groß Karriere mach. Verbrachte meine Jugendzeit in einer LPG, bis dann der neue Traktor kam, da war ich passé. Es kamen ein paar Männer mit einem großen Pferdewagen und ich dachte, oh alter Junge, jetzt geht's dir an den Kragen. Ich sah mich schon als Bulette, doch wer hätte das gedacht? Man hat aus mir statt einer Wurst einen großen Star gemacht. Ich bin jetzt bei der DEFA und da lebe ich nicht schlecht, solange Goykomitisch noch durch unsere Kinos prescht. Ich bin ganz sicher sehr begabt, das sieht man schon daran, dass der Held in meinem Sattel meistens noch gewinnen kann. Und muss er doch mal sterben durch einen bösen Mann, dann reiße ich die Hufe hoch, wie es kein anderer kann. Ich bin auch bildhübsch, von der Mähne bis zum Fuß, weswegen man mich nicht vor jeder Szene schminken muss. Früher habe ich Mist gekarrt, heute reitet mich die Ried. Und jede Frau wird neidisch, wenn sie mich im Kino sieht. Ja. Ich glaube, die Indianerfilme wären nicht gefragt, wenn der Sioux-Stamm im Linienbus über die Leinwand jagt. Niemand würde von Herrn Mittich Autogramme haben wollen, würde er als Chinganguch auf einem Mofa rollen. Drum ist es auch kein Wunder, dass noch mancher an uns hängt. Getreu dem alten Sprichwort, der Mensch reitet, das Pferd denkt.
5: Ich war ein Pferd wie du und ich und heute bin ich ein Star. Doch gerne denk ich noch zurück, wie's auf dem Lande war.
4: So, und jetzt mal ein Zwischenspiel, das wir gewaschen haben.
6: Juhu!
4: Fährmann wohl über. Ich meine, so ist es doch im Wilden Westen. Einer für alle und alle auf einen.
7: Ich denk an meinen alten Kutscher und an meinen Wagen. Heute muss ich Schauspieler und große Rollen tragen. Wenn ich manchmal an der Requisitenkrippe stehe und melancholisch auf das Pferdehalfter an der Wand dort sehe, dann denk ich, so weit bringt sein Traktor doch im Leben nicht. Naja, abgesehen davon, dass ihn nie der Hafer sticht. Und wenn mal der Indianerfilm im Kino nicht mehr zieht, dann werde ich Abteilungsleiter in einem Gestüt.

408. 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

408. Bin gefahren, was ich konnte, so bis gegen 14:45. Bin gefahren, was das Zeug hielt, und erlebte allerlei. Da war zum Beispiel einer, dem wurde plötzlich sichtbar mies. Hey, der wusste auf einmal nicht mehr, wo er wohnt und wie er hieß. Und dann das Nervenbündel, der Mann sprach in einer Tour, sagte mir, er sei Professor und er käme grad von der Kur.

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Neue Aktivitäten für einen kräftigen volkswirtschaftlichen Leistungszuwachs in den 80er Jahren berieten heute die Kommunisten des Walzwerkes Ilsenburg. Auf ihrer SED-Betriebsdelegierten Konferenz konnten sie einschätzen, dass in allen Planpositionen wertvoller Vorlauf geschaffen wurde. Die Kollektive sei nicht zuletzt dank des Wirkens der Parteiorganisation darauf eingestellt, die diesjährigen Ziele zu überbieten und wie die Zeisswerker bis zum 10. Parteitag der SED eine zusätzliche Tagesproduktion abzurechnen. Inge Lange, Kandidat des Politbüros und Sekretär des ZK der SED, wertete die Anstrengungen der Walzwerker als Beweis für die Kampfkraft der Betriebsparteiorganisation und ihre engen Zusammenarbeit mit der Gewerkschaft und allen Kollegen. Das Exekutivkomitee des Internationalen Studentenbundes, ISB, billigte heute in Prag den Bericht an den 13. Kongress, der Montag in der DDR-Hauptstadt beginnt. Die Aussprache der Exekutivmitglieder aus über 40 Ländern war von wachsender antiimperialistischer Einheit der Studentenbewegung geprägt. Große Unterstützung fand das für 1981 geplante Weltforum der Jugend und Studenten für Frieden und Abrüstung. Die UdSSR will ihre Anstrengungen verdoppeln, um ein Ende des Wettrüstens sowie konkrete Abrüstungsergebnisse zu erreichen. Diese Bereitschaft des Landes unterstrich der stellvertretende sowjetische Delegationsleiter im Genfer Abrüstungsausschuss Boris Prokofjew auf einer internationalen Pressekonferenz im UNO-Hauptquartier. Seine Regierung sei grundsätzlich für jedes Abkommen, das zur Abrüstung führe. Wie der Redner betonte, sei es jedoch notwendig, dass alle Länder, auch die westlichen, staatsmännische Verantwortung und politischen Willen zeigten. Das südkoreanische Militärregime belegte heute weitere 24 Personen mit einem politischen Bann. Den Betroffenen ist danach bis zum Jahre 1988 jede politische Betätigung verboten. Sie dürfen auch nicht an Wahlen teilnehmen. Die Mitarbeiter Seuls hatten bereits am vergangenen Mittwoch 811 Oppositionelle auf die schwarze Liste gesetzt. Der stellvertretende Ministerpräsident der Sozialistischen Republik Vietnam, General Vo Dien Diap, traf heute zu einem fünftägigen Freundschaftsbesuch Mosambiks in Maputo ein. Ziel seines Aufenthaltes ist es, die bestehenden Beziehungen zwischen beiden Staaten weiter zu vertiefen. Zwischen Finnland und den RGW-Ländern werden gegenwärtig 29 Abkommen mit konkreten wirtschaftlichen und wissenschaftlich-technischen Aufgaben zügig verwirklicht. Dies stellte am Wochenende die entsprechende Kommission für Zusammenarbeit RGW-Finnland in Helsinki fest. Die Tagung unter Leitung des finnischen Finanzministers Pekala konstatierte eine gegenseitig vorteilhafte Kooperation, die in Völkerübereinstimmung mit der KSZE-Schlussakte erfolge. Indien nahm heute die erste Ausbaustufe seines nationalen Satellitennachrichtensystems INSAT in Betrieb. Mit der offiziellen Eröffnung der Hauptbodenstation in Sikandrabad bei Delhi sind nunmehr 5 abgelegene Landesteile in das Kommunikationsnetz des Subkontinentes einbezogen worden. Für die Verbindung wurde zunächst ein ausländischer Nachrichtensatellit als Relaisstation gemietet. Bis März 1982 will Indien einen eigenen Satelliten starten. Nach der endgültigen Fertigstellung von INSAT sollen etwa 30 Bodenstationen arbeiten, die eventuell schon zu den Asienspielen im Sommer 1982 in Delhi eine landesweite Fernsehdirektübertragung möglich machen. Die Wetteraussichten für unser Gebiet bis morgen Abend. Heute Nachmittag, nachts und am Sonntag stark bewölkt und zeitweise nachts zum Teil länger anhaltend Regen oder Sprühregen. Temperaturen heute Nachmittag zwischen 5 Grad im Süden und 9 Grad im Norden, nachts zwischen 8 und 4 Grad. Am Sonntag dann 7 bis 11 Grad. Mäßiger an der Küste und im Bergland, zeitweise starker Wind um Südwest. Das waren die Nachrichten, die nächsten Meldungen um 18 Uhr. Es ist jetzt 15.05 Uhr. 15 Uhr und 5 Minuten.

Nachdem unsere Republik Westdeutschland bereits jetzt im Verbrauch pro Kopf der Bevölkerung bei fast allen Nahrungsmitteln überholt, werden wir aufgrund dieser Produktionssteigerung bis 1961-62 auch bei den wichtigsten industriellen Konsumgütern den Pro-Kopf-Verbrauch Westdeutschlands erreichen und teilweise überschreiten. 1, 2, 1.

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0: zu viel.
1: Bettina Wegener sind so kleine Hände. Nachdem Bettina Wegener 1968 Flugblätter »Es lebe das rote Prag« gegen die Interventionen der Warschauer Paktstaaten in der Tschechoslowakei, Prager Frühling, geschrieben und verteilt hatte, wurde sie exmatrikuliert, verhaftet und wegen staatsfeindlicher Hetze auf Bewährung verurteilt. Die Erfahrungen der Zensur und der Untersuchungshaft sollten fortan ihre Haltung und vor allem ihre Lieder prägen.
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1: Im Studio Silas Quiring. Schönen guten Tag. Seit einigen Tagen gibt's den Tankrabatt der Bundesregierung. Doch bisher kommt der wohl nicht komplett bei den Verbrauchern an. Das kritisiert der ADAC. Mehr von Tom Husse.
2: Um die 12 Cent sind Diesel und Benzin am Wochenende nach unten gegangen. Die Steuern wurden zum 1. Mai allerdings um knapp 17 Cent abgesenkt. SPD-Fraktionschef Mirsch sagte bei NTV, das dürfe man sich nicht gefallen lassen, man müsse gegebenenfalls nachschärfen. Das Bundeskartellamt forderte die Mineralölkonzerne auf, die Steuersenkung in Gänze an die Autofahrer weiterzureichen. Das hatte der Branchenverband Fuels und Energie zuvor auch zugesichert.
1: US-Kriegsschiffe sind durch die Straße von Hormuz gefahren, die vom Iran blockiert wird. Das hat das amerikanische Militär mitgeteilt. Die Schiffe sollen Frachter in der Region eskortieren. Zwei Handelsschiffe, die unter US-Flagge fahren, hätten die Meerenge bereits erfolgreich durchquert. Zuvor hieß es in iranischen Medien, dass der Iran eines der US-Kriegsschiffe mit Raketen beschossen und dazu gebracht hätte, umzukehren. Die USA wiesen das zurück. Künstliche Intelligenz bringt Online-Tests an Grenzen. KI-Agenten können die nämlich so gut wie selbstständig lösen, sagte uns die Kieler KI-Professorin Doris Wessels. Das ist ein großes Problem, etwa für Hochschulen. Bestimmte Online-Tests trifft das besonders, so Wessels.
3: Besonders betroffen sind die Online-Tests, wo es keine Überwachung gibt, also die unüberwacht stattfinden und wo der Test nicht mit irgendeiner Art von Präsenz in Verbindung steht. Wenn Sie mir einen Link geben und ich kann das irgendwann in der nächsten Woche absolvieren und ich schicke Ihnen oder lasse dann während dieser Zeit die Ergebnisse generieren, das sind eigentlich die Fälle, die am stärksten gefährdet sind.
1: In dieser Woche ist die schwarz-rote Bundesregierung ein Jahr im Amt. CDU-Kanzler Friedrich Merz fordert von den Sozialdemokraten jetzt mehr Entgegenkommen bei der gemeinsamen Regierungsarbeit. Es sei noch nicht genug gelungen, Dinge hinzubekommen, die die Handschrift der Union tragen, sagte er im Ersten. Auf einer Atlantikkreuzfahrt ist offenbar das Hunter-Virus ausgebrochen. Die Weltgesundheitsorganisation spricht von 3 Toten. Ein Test auf das von Nagetieren übertragene Virus war positiv. Dazu gibt's mehrere Verdachtsfälle.
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4: Wolkig und ziemlich wechselhaft ist es gerade. Dazu zieht von Südwesten her Regen rein und in der Mitte kann es auch mal kräftiger schütten, örtlich mit Gewitter. Dazu aktuell je nach Ecke 13 bis 28 Grad. Morgen im Norden oft sonnig und trocken, sonst viele Wolken mit Regen und später wieder Gewittern. Maximal bis 27 Grad.

Nachdem unsere Republik Westdeutschland bereits jetzt im Verbrauch pro Kopf der Bevölkerung bei fast allen Nahrungsmitteln überholt, werden wir aufgrund dieser Produktionssteigerung bis 1961-62 auch bei den wichtigsten industriellen Konsumgütern den Pro-Kopf-Verbrauch Westdeutschlands erreichen und teilweise überschreiten.

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0: Heinz Quermanns Geburtstag am 10. Februar fällt immer irgendwie in die Karnevalszeit. Da ist es auch kein Wunder, dass den jungen Heinz seine Feuertaufe auf den Bühnen der Welt ausgerechnet in der Faschingshochburg Köthen ereilt. In der sachsen-anhaltinischen Provinz ist Heinzi nämlich nach dem Krieg nicht nur Schauspieler und jüngster deutscher Theaterintendant. Er wird auch zum allseits geschätzten Mitglied des Karnevalsvereins QKK. Senatspräsident Ronald Moormann hütet einen Schatz, der normalerweise im Tresor der Köthener Stadtsparkasse schlummert und heute zum ersten Mal das Licht der Welt erblickt. Filmaufnahmen vom Köthener Karneval Mitte der 50er Jahre. Mehrere 10.000 Menschen kommen damals zum Feiern in die Kleinstadt, auch um Heinz den Quermann in der Bütt zu erleben.
1: Ja, ich habe mir neulich den P70 gekauft. So ein schönes Auto. Ich weiß gar nicht, warum das Ding P70 heißt. Wahrscheinlich haben sie bloß 70 von gebaut.
2: Er ist ja bei QKK in den 50er Jahren schon zum Ehrenmitglied geschlagen worden. Und die Karnevalisten haben ihn damals schon sehr hoch gehalten. Und er war der sogenannte Taufpate unseres Tanzkorps.
0: 1959 wird es den SED-Oberen zu bunt und der Karnevalsverein löst sich auf. Erst 30 Jahre später, nach dem Fall der Mauer, wird QKK neu gegründet. Und Heinz der Quermann ist wieder dabei. Inzwischen längst eine Fernsehlegende.
2: Er war einfach so eine Art Ikone. Und er war selber im Prinzip der Running Gag, weil man einfach wusste, das ist eben unser Heinz der Quermann. Und er kokettierte auch damit.
0: Heinz Quermann wird Ehrenmitglied des Karnevalsvereins und lässt es sich auch als Rentner nicht nehmen, jedes Jahr die versammelten Jecken in der Bütt zu unterhalten. Im kleinen Köthen nimmt der Weg der ostdeutschen Fernsehikone seinen Anfang. Vergessen hat das der kleine Dicke mit dem schlagfertigen Mundwerk nie.
2: Uns hat das beeindruckt zu sehen, wie beeindruckt Quermann selber eben war. Da hat er der Mann Tränen in den Augen, das ist ganz klar. Ja, weil da läuft ja an einem auch so ein Film ab. Wer die Vergangenheit nicht versteht, der wird die Zukunft nicht meistern. Wer nicht weiß, woher kommt, der weiß auch nicht, wohin will.
3: Und das ist auch der Grund, weshalb wir jetzt mit unserem Programm weitermachen. Es folgt Radio MSH am Nachmittag mit Veranstaltungstipps aus der Region Mansfeld-Südharz. Danach geht es am Mittwochnachmittag bei uns weiter ab 16 Uhr zur Geschichte unserer Region. Diesmal könnt ihr etwas erfahren über das Rote Mansfeld und seine Menschen. 17 Uhr folgt eine Wiederholung der Blauen Bimbel, Folge 64, auch diesmal mit Städteritze natürlich. Ab 18 Uhr, das waren Zeiten, die schönsten Melodien vergangener Tage und um 19 Uhr Herzestrumpf, unsere Sendung für junge und jung gebliebene Herzen mit wunderschöner Musik aus der Kindheit. Ab 20 Uhr ist dann Marcel für euch wieder da mit den neuesten Nachrichten und wir begleiten euch in die Nacht hinein. Wir wünschen euch einen schönen Nachmittag, einen schönen Feierabend. Wir hören uns. Euer Andi vom Studio Mansfeld.

0: Medaille habe ich Ihnen genommen. Ja. Das heißt also bei Bronze einen.
1: Ja.
0: Bei Silber zwei.
1: Ja.
0: Und bei Gold drei. Ja, ich hatte, Margot, ich war 14 Nächte lang voll wie eine Hacke. 204 Medaillen.
1: 102, wenn's recht ist.
0: Ja, in dem Zustand habe ich die alle doppelt gesehen.
1: Also entschuldige bitte, aber du musstest doch vormittags in deinem Büro arbeiten. Du musstest doch wach sein.
0: Ja, das, seitdem weiß ich, dass es stimmt, dass der Büroschlaf der gesündeste ist.
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3: Stammt aus seiner Vergangenheit. Er war ja früher mal bei der Gruppe Silly und da war der arme Hund immer der letzte Kunde. Ja. Ja, der hat da immer die Bühnen zu groß eingeschätzt. Ne? Ja, und da handelt ein Stück von, das wäre schön, wenn wir alle ein bisschen mitklatschen. Das, dann haben wir so ein kollektives Erlebnis. Komm, hier haben wir so eine Klatschspur, wenn ihr mal üben möchtet. Na, wer hat dann alles die großen Hände dabei? Ja, wunderbar. Ja, die meisten treffen sogar. Herr Kammertrinker, ist Ihnen schlecht?
4: Mir ist übel.
3: Ja, dann können wir ja anfangen. Ja.

0: Weise.
1: Aber Herr Kammertrinker,
0: bitte?
1: Ich glaube, Sie brauchen dringend jetzt ein Bad.
0: Richtig, aber nur von innen.
1: Ach, nee, nee, Sie sondern hier schon übel riechende Flüssigkeit nach.
0: Was?
1: Herr Kammertrinker.
0: Ich bin der letzte Kunde.
1: Das sieht man doch.
0: Ich komm einfach nicht los vom Hahn.
1: Er kommt heute partout nicht von der Henne runter.
0: Von der Knabbelfuschnumme.
1: Bitte?
0: Von der Knabbelfuschnumme.
1: Wo war das?
0: Von der Knabbelfuschnumme.
1: Tut mir leid, ich verstehe kein Wort.
0: Ich auch nicht. Was habe ich in der rechten Hand?
1: In der rechten Hand hält er gar nichts.
0: Bitteschön. Was habe ich in der linken Hand, Jungs?
1: Wie nicht anders zu erwarten, hält er in der linken Hand auch nichts.
0: Da pinkel ich mir doch schon wieder eine Hose.
2: Bitte?
0: Junge!
2: Er ist der letzte Kunde.
0: Sehr gut, das wissen Sie doch
2: er
0: schon.
2: Kommt

Liebe Genossinnen und Genossen, wie in der Vergangenheit, so besteht auch in Zukunft alle Veranlassung, der Stärkung der Staatsmacht die gebührende Aufmerksamkeit zu widmen. Dieses Kampffeld der Arbeiterklasse und ihrer Verbündeten verliert mit der weiteren Gestaltung der entwicklungssozialistischen Gesellschaft keineswegs an Bedeutung. Die großen Aufgaben unseres sozialistischen Staates bestehen weiter und es kommen neue hinzu, wie sie der Verfassung vom 7. Oktober 1974 und ihrer Verwirklichung im Leben unseres Volkes entsprechen. Die Arbeiterklasse hat den historischen Auftrag, die sozialistische, die kommunistische Gesellschaft zu errichten und dazu muss sie ihre Macht fest in der Hand haben. Die Macht, das ist das Allererste. Ohne die Macht hätte die Arbeiterklasse mit ihren Verbündeten die entscheidenden Produktionsmittel nicht in Volkseigentum überführen, hätte sie die Grundlagen des Sozialismus nicht schaffen können. Auch um die Hauptaufgabe zum Wohle des ganzen Volkes erfüllen zu können, braucht sie die gesicherte Macht. Karl Marx hat den Grundsatz formuliert, dass in der Periode des Übergangs von der kapitalistischen zur kommunistischen Gesellschaft der Staat nichts anderes sein kann als die Diktatur des Proletariats. Ohne sie ist...

Ohne sie ist in der bisherigen Geschichte nirgends eine sozialistische Gesellschaft errichtet worden. Die Erfahrungen der revolutionären Arbeiterklasse, auch unsere eigenen Erfahrungen, bestätigen diesen marxistisch-leninistischen Grundsatz. Deshalb heißt es in unserem neuen Parteiprogramm: Die Politik der Sozialistischen Einheitspartei Deutschlands ist auf die weitere allseitige Stärkung des sozialistischen Staates der Arbeiter und Bauern als einer Form der Diktatur des Proletariats gerichtet, die die Interessen des ganzen Volkes der DDR vertritt. Er ist das Hauptinstrument der von der Arbeiterklasse geführten Werktätigen bei der Gestaltung der entwickelten sozialistischen Gesellschaft und auf dem Wege zum Kommunismus.

Liebe Genossinnen und Genossen, vergegenwärtigen wir uns, die Diktatur der Bourgeoisie ist stets die Herrschaft einer Minderheit, die Herrschaft der Ausbeuter, auch wenn sie sich der Formen bürgerlicher Demokratie bedient. Ausgebeutet werden und frei sein, das sind zwei Dinge, die einander ausschließen. Freiheit für die Werktätigen entsteht erst mit dem Ende der Ausbeutung, mit dem Sozialismus. Diktatur des Proletariats dagegen bedeutet die Herrschaft der Arbeiterklasse und ihrer Verbündeten, die Herrschaft der Mehrheit. In unserem Staat, in dem es keine Ausbeuter mehr gibt, dienen sie in der Tat den Interessen des ganzen Volkes. So ist die Diktatur des Proletariats, wie schon Lenin nachwies, im Vergleich zur klassenmäßig bedingten Einschränkung der Demokratie in den kapitalistischen Staaten die höchste Form der Demokratie. Wie im Programm festgestellt wird, ist die Vervollkommnung der sozialistischen Demokratie die Hauptrichtung der weiteren Entwicklung unseres Staates. Die sozialistische Demokratie ist die lebendige Wirklichkeit in unserem Staat. Die Volksvertretungen als die gewählten Machtorgane auf allen Ebenen bringen den Willen des Volkes zum Ausdruck. Bei der Erfüllung des Auftrages des 8. Parteitages, die Autorität der Volksvertretungen und ihrer Abgeordneten zu erhöhen, sind wir gut vorangekommen. Die Gesetze über den Ministerrat der DDR und über die örtlichen Volksvertretungen ihrer Organe halfen uns, unsere Staatsmacht zu festigen und ihre Verbindung zu den Massen wirksamer zu gestalten. Bewährt hat sich die Erhöhung des Anteils der Produktionsarbeiter in den örtlichen Volksvertretungen. Die Abgeordneten leisten in enger Verbindung mit ihren Wählern eine umfangreiche, vielfältige, lebensnahe Arbeit. Indem die sozialistische Demokratie sich immer weiter entfaltet, wird die Tätigkeit der Volksvertretungen noch größere Wirksamkeit erlangen. Darauf legen wir großes Gewicht. Die lenischen Ideen der strengen Rechnungslegung und Kontrolle sind bei uns auch künftig konsequent zu verwirklichen. Die Leiter haben in ihrem Verantwortungsbereich eine umfassende Kontrolle über die Erfüllung der Aufgaben zu sichern. Dabei kommt der Rechnungslegung vor den Arbeitskollektiven und vor den Volksvertretungen besondere Bedeutung zu. Die Wirksamkeit der Arbeiter- und Bauerninspektion als aktiver Helfer der Partei ist weiter zu erhöhen. Ein bedeutendes Mittel, die Macht auszuüben, ist das Recht. Die Arbeiter- und Bauernmacht verschafft den Klasseninteressen, diese vertritt Geltung durch ein sozialistisches Recht. Es hilft, die Interessen der Werktätigen durchzusetzen. Gerade in den letzten Jahren haben wir viel für den Ausbau unserer sozialistischen Rechtsordnung geleistet. Ein hervorragendes Beispiel dafür ist das neue Zivilgesetzbuch, mit dem das alte bürgerliche Gesetzbuch von 1896 abgelöst wurde. Die Tätigkeit zur Vervollkommnung des sozialistischen Rechts wird planmäßig fortgeführt. Vier wichtige Bereiche des geltenden Rechtes sollten ihre Übereinstimmung mit den Erfordernissen der Entwicklung gründlich geprüft und in sich geschlossene Regelungen angestrebt werden. Natürlich hat unser Staat nicht nur Recht zu setzen, er hat es auch konsequent durchzusetzen. Wir würdigen die pflichtbewusste Arbeit der Justiz- und Sicherungsorgane für den Schutz unseres sozialistischen Staates, des Volkseigentums und der Rechte der Bürger.

0: 3.45 Uhr, 3 Uhr und 45 Minuten. Ich begrüße Sie zum Morgenmagazin von Radio DDR. Und wie sind denn die Aussichten für heute? Also zunächst einmal beträgt im Berliner Raum im Augenblick die Temperatur 7 Grad. Dann wird es tagsüber sonnig und trocken sein. Die Höchsttemperaturen liegen zwischen 18 und 23 Grad. Naja, so. Nun schmeißt man den Riemen auf die Orgel, es geht los mit Musik.
1: 7.45 Uhr, Radio DDR gratuliert.

Gute Wünsche zum 80. sollen Sie erreichen, Anna Schnurbusch in Elgersburg, von Ihren Kindern und Enkeln. Sie, Gertrud Ries in Meißen, erreichen die Grüße von der Volkssolidarität und dem Wohnbezirksausschuss 27. Es ist 8:03 und wir informieren über die Wasserstände und Tauchtiefen. Elbe, Usti, 210 plus 5. Dresden 191 plus 14. Und hier noch ein Hinweis für die Mittelwelle. Leipzig 531 kHz tritt bis 11:55 Uhr eine Sendepause ein.

Radio DDR Verkehrsservice. Berlin, Stadtbezirk Köpenick. Wegen Bauarbeiten an der Wuhlheide im Bereich der Edisonstraße ist das Rechtsabbiegen von der Rummelsburger Straße zur Edisonstraße nicht möglich. Die Umleitung ist gekennzeichnet.

0: Runde, anderthalb Stunden um eine runde Sache im heutigen Telefonforum der Ratgeberredaktion von Radio DDR.
1: Das war unsere außenpolitische Berichterstattung. 12.15 Uhr. Auf Radio DDR ein rhythmisches Dessert, unter anderem mit Ines Paulke, Gianna Nannini, Peter Petrell, Petra Zieger und Band, sowie mit der Gruppe Pussycat.

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Hallo, da sind wir wieder. Herzlich willkommen, liebe Schlagerhörer, zur 1445. Folge. Fangen wir gleich an mit dem Block A. Ein neuer Titel ist da mit Katrin Fischer. Und die Katrin singt: Mein Leben ist dein.

0: Ja, das war also die 1409. Folge. Liebe Schlagerhörer, ich bedanke mich sehr herzlich für unsere Technik. Heute betreute uns der Peter Zielke und im Namen von Siegfried Jordan sagt wie immer am Schluss Tschüss und Winke, Winke, Ihr Heinz der Quermann.
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1: Übrigens, auch wenn man in der prallen Sonne sitzt, kann man einen Schatten haben.

0: Wie viel schenken Sie täglich aus, Herr Wirt?
1: Och, ungefähr ein Hektoliter.
0: Wollen Sie einen Tipp, wie Sie das Doppelte ausschenken können?
1: Ja, ja.
0: Dann füllen Sie die Gläser doch einfach bis zum Eichstrich.
2: Obwohl man auf den meisten modernen Waschmaschinen unter ca. 10 Waschprogrammen wählen kann, ist es nicht möglich, auf der Waschmaschine ein buntes Rundfunkprogramm zu empfangen, obwohl es auf den Waschautomaten Programme für Buntes gibt. Dahingegen kann Ihnen das Rundfunkprogramm Spaßvögel jetzt ein Waschprogramm bieten.

Sie hörten Sportfrei, eine weitere Folge der Sendereihe Neumann zweimal klingeln. Autor Ulrich Waldner, Dramaturg Gabriele Göhler. Es sprachen Brigitte Krause, Helga Piur, Petra Hinze, Johanna Völkel, Herbert Köfer, Lothar Dimke, Harry Küster, Willi Porath. Ton Hans Wirth, Regie Joachim Gürtner.

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24 Uhr. Hier ist Radio DDR, angeschlossen der Berliner Rundfunk mit dem gemeinsamen Nachtprogramm. Wir senden Nachrichten. Soweit die Meldungen, hier die Wetterinformation. Mit einer nördlichen Strömung wird vorerst noch relativ kühle Luft herangeführt. Schwacher bis mäßiger Wind aus Nord bis Nordwest. Im gemeinsamen Nachtprogramm von Radio DDR und des Berliner Rundfunks hörten Sie Nachrichten. Es ist genau 0.05 Uhr. Liebe Hörer, blicken wir kurz auf die Sendefolge des heutigen Nachtprogramms. Da geht es zunächst bis 2 Uhr vom 100. ins 1000. Nach dieser rätselhaften Plauderei beginnt das Kurzhörspiel von Paul Biegel, Der Name. Die Radio-DDR-Tipparade senden wir ab 2.05 Uhr und ab 3.05 Uhr begleiten wir Sie musikalisch bis in den frühen Morgen. Soweit die Vorschau. Wir wünschen recht gute Unterhaltung.

Verehrte Hörer, das war das gemeinsame Nachtprogramm von Radio DDR und Berliner Rundfunk. Ich hoffe, wir haben Sie gut durch diese Nacht begleitet. Wenn es für Sie zutrifft, dann schlafen Sie schön. Allen, die wie wir noch ein bisschen durchhalten müssen, sei gesagt, dass Radio DDR und Berliner Rundfunk ab 3.45 Uhr mit ihren Programmen in den Tag einsteigen. Bis dahin eine Sendepause.

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1: Im Studio sind Gröling. Schönen guten Abend. In der Leipziger Innenstadt ist ein Mann mit einem Auto in eine Menschenmenge gerast. Zwei Menschen wurden getötet, weitere wurden zum Teil schwer verletzt. Der mutmaßliche Amokfahrer soll psychisch krank sein. Er ließ sich widerstandslos festnehmen. Ob in dem Fall eine Mordanklage erfolgt, dazu sagte Heiko Teggers von der Deutschen Polizeigewerkschaft im ZDF.
2: Das hängt davon ab, wie der Gesundheitszustand dieses Täters zum Zeitpunkt der Tat war. Deshalb ist es wichtig, dass sehr akribisch ermittelt wird. Und da gehören nicht nur die Spuren am Tatort zu, sondern auch die intensive Ermittlung zum Hintergrund dieser Tat. Und nur wenn alle Fakten ausgewertet werden, kann die Staatsanwaltschaft die Anklage erheben und ein Gericht entscheidet dann über die Höhe der Strafe.
1: Nach der Amokfahrt hat die Leipziger Polizei ein Hinweisportal und ein Hinweistelefon freigeschaltet. Dort können Zeugen zum Beispiel Fotos oder Videos hochladen oder Hinweise zum Tathergang geben. Sachsens Ministerpräsident Kretschmer sagte, man werde alles daran setzen, die Tat schnell und vollständig aufzuklären. Am ersten Wochenende mit dem Tankrabatt ist es an den Zapfsäulen zwar günstiger geworden. Der ADAC geht aber davon aus, dass der Rabatt nicht komplett an die Autofahrer weitergegeben wird. Um die 12 Cent sind Diesel und Benzin nach unten gegangen. Die Steuern wurden zum 1. Mai allerdings um knapp 17 Cent abgesenkt. SPD-Fraktionschef Miersch sagte bei NTV.
3: Erstmal sind die Preise ja gesunken, aber nicht in dem Rahmen, wie sie hätten sinken müssen. Und deswegen bin ich überhaupt nicht zufrieden mit dem, was wir da jetzt erleben. Wir haben das Bundeskartellamt ja auch in die Lage versetzt, einzugreifen. Insofern müssen wir das jetzt mit dem Bundeswirtschaftsministerium zusammen auswerten und gegebenenfalls nachschärfen, denn das kann man sich nicht gefallen lassen.
1: Die deutsche Marine hat ein Minenjagdboot in Richtung Mittelmeer geschickt. So will sich die Bundesregierung auf einen möglichen Einsatz in der Straße von Hormuz vorbereiten. Das Schiff könnte dabei helfen, die Meerenge für die Schifffahrt zu sichern. Der Bundestag müsste aber noch grünes Licht für so eine Mission geben. Mit mehr als 35 Millionen Euro fördert die Bundesregierung die Sanierung mehrerer Kulturbauten in Deutschland. Fördermittel gehen zum Beispiel an die Kaiser-Wilhelm-Gedächtniskirche in Berlin oder das Museum für Hamburgische Geschichte. Kulturbauten seien nicht nur Steine, sondern Gehäuse der deutschen Identität, so Kulturstaatsminister Weimar.
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4: Schauer und Gewitter ziehen am Abend noch durch, die lassen aber nach und in der Nacht wird es in vielen Regionen wieder trocken. Dazu hängen noch ein paar Wolken am Himmel. Die Tiefstwerte liegen dabei zwischen 12 und 6 Grad. Morgen wird es zweigeteilt, im Norden oft freundlich und trocken, sonst mehr Wolken mit Regen und teils Gewittern bei maximal 27 Grad.

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1: Im Studio sind Gröling. In Leipzig hat ein mutmaßlicher Amokfahrer 2 Menschen getötet und 3 weitere schwer verletzt. Es gibt offenbar Dutzende Leichtverletzte. Die leitende Oberstaatsanwältin Claudia Laube sagte:
2: Wir haben leider weitere Menschen zu beklagen, die in Krankenhäusern noch um ihr Leben kämpfen. Wir haben eine Vielzahl von Verletzten und deswegen hat die Staatsanwaltschaft ein Verfahren eingeleitet wegen versuchten Mordes in 2 Fällen und Mordes in 2 vollendeten Fällen. Wir gehen von einer Amoktat aus. Es gibt keine Anhaltspunkte für irgendeine andere Lesart. Es gibt keinerlei Anhaltspunkte für einen weiteren Tatbeteiligten.
1: Der Amokfahrer soll psychisch auffällig gewesen sein. Wie es heißt, soll er noch bis gestern in der Psychiatrie gewesen sein. Nach der Amokfahrt hat die Leipziger Polizei ein Hinweisportal und ein Hinweistelefon freigeschaltet. Dort können Zeugen zum Beispiel Fotos oder Videos hochladen oder Hinweise zum Tathergang geben. Sachsens Ministerpräsident Kretschmer sagte, man werde alles daran setzen, die Tat schnell und vollständig aufzuklären. Die Bundesregierung bereitet sich auf einen möglichen Hormuz-Einsatz vor. Ein deutsches Minenjagdboot ist in Richtung Mittelmeer aufgebrochen. Von dort aus könnte es schnell an die Straße von Hormuz verlegen und dabei helfen, die Meerenge für die Schifffahrt zu sichern. Der Bundestag muss zu einer Mission aber erst noch zustimmen. Der Befehlshaber der Flotte, Axel Dierz:
3: Unser Land ist wirtschaftlich auf die freie Nutzung der Seewege angewiesen. Wenn wir diesen Grundsatz ernst nehmen, können wir uns nicht pauschal dem Schutz dieser Routen entziehen. Es ist der Wesenskern von Streitkräften einer wehrhaften Demokratie, jederzeit einen Plan zu haben und realistische Optionen anbieten zu können.
1: Verteidigungsminister Pistorius hat mit Besorgnis auf die Ankündigung der USA reagiert, auf die geplante Stationierung von Tomahawk-Marschflugkörpern in Deutschland zu verzichten. Im ZDF sagt er, das verlängere die Fähigkeitslücke der Europäer. Diese müssten nun schneller eigene Waffen mit großer Reichweite entwickeln. In einer abgestimmten Aktion haben SPD, Grüne und Linke ihre Konten beim Internetdienst X stillgelegt. Sie posten, X sei in den letzten Jahren im Chaos versunken und fördere Desinformation. Der US-Milliardär Elon Musk hatte vor knapp 2 Jahren Twitter gekauft, in X umbenannt und unter anderem den Schutz gegen Fake News ausgehöhlt.
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1: Schauer und einzelne Gewitter sind noch ein Thema, vor allem in der Mitte und in Richtung Süden. Das lässt aber nach und in der Nacht wird es in vielen Ecken trocken, bei Tiefstwerten zwischen 12 und 6 Grad. Tagsüber bleibt es im Norden oft trocken, sonst ziehen viele Wolken durch und es kommt immer wieder mal Regen und Gewitter dazu. Das Ganze bei maximal 27 Grad.

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